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1: Hallo und schönen guten Morgen. Hier die aktuellen Blitzer heute am Mittwoch. Blitzer heute in Wegberg-Rath-Anhofen auf der Gladbacher Straße. In Hückelhofen-Kleingladbach auf der Wassenberger Straße. Und in Hückelhofen-Rathheim auf der Hagbrucher Straße. Wir wünschen euch eine gute Fahrt.
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1: Mit Michael Daub. Bundeskanzler Friedrich Merz hat Union und SPD zu mehr Geschlossenheit aufgerufen. Zu Beginn eines Besuchs bei der SPD-Bundestagsfraktion sagte Merz, beide Fraktionen sollten sich nicht öffentlich gegenseitig rote Linien aufzeigen. Man sei gemeinsam gewählt, um zu zeigen, dass aus der politischen Mitte heraus Entscheidungen möglich seien. Merz betonte, Union und SPD hätten eine Mehrheit im Bundestag und müssten nun die Gemeinsamkeiten sichtbar machen. Nötig seien aus seiner Sicht Strukturreformen. Zugleich warnte der Kanzler davor, die Verschuldung aus dem Blick zu verlieren. Den deutschen Wäldern setzen Hitze und Trockenheit weiter stark zu. Nach dem neuen Waldzustandsbericht sind weiterhin 4 von 5 Bäumen krank. Der Wald habe sich noch immer nicht von den extrem trockenen und heißen Sommern der Jahre 2018 bis 2020 erholt. Agrarminister Rainer sagte allerdings, die Lage stabilisiere sich langsam. Ein mit dem Ebola-Virus infizierter US-Patient soll in Deutschland behandelt werden. Nach Angaben des Gesundheitsministeriums in Berlin haben die US-Behörden die Bundesregierung um Unterstützung gebeten. Der Mann hatte sich im Zuge des Ebola-Ausbruchs in der Demokratischen Republik Kongo infiziert. In welche Klinik er nach Deutschland gebracht werden soll, ist bislang nicht bekannt. Trauer um Alexander Held. Der Schauspieler ist bereits vor einer Woche nach kurzer Krankheit im Alter von 67 Jahren gestorben. Einem breiten Publikum war er unter anderem aus der ZDF-Krimireihe München Mord bekannt. Dort spielte er einen unkonventionellen Ermittler. Held war außerdem in zahlreichen Kinofilmen zu sehen, darunter Schindlers Liste, Sophie Scholl die letzten Tage und Der Schuh des Manitou. Soweit die Meldungen.
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2: Tagsüber im Osten heute wechselnd wolkig, teilweise auch Schauer, im Osten auch Gewitter. Im Westen schnell mehr Wolken, nachmittags auch Regen. 14 Grad in der Eifel, 22 Grad in der Lausitz.
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1: Hallo und schönen guten Morgen. Hier die aktuellen Blitzer heute am Mittwoch. Blitzer heute in Wegberg-Rath-Anhofen auf der Gladbacher Straße. In Hückelhofen-Kleingladbach auf der Wassenberger Straße. Und in Hückelhofen-Rathheim auf der Hagbrucher Straße. Wir wünschen euch eine gute Fahrt.
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1: Mit Michael Daub, guten Tag. Der Zolldeal zwischen den EU und den USA soll umgesetzt werden. Vertreter der EU-Staaten und des Europaparlaments einigten sich darauf, Zölle auf US-Industriegüter abzuschaffen. Die EU hatte das bereits im vergangenen Jahr zugesagt, um einen Handelskrieg zu vermeiden. Wegen neuer Zolldrohungen von US-Präsident Trump hatte das Europaparlament später aber zusätzliche Sicherheiten gefordert. Bei den Fluggastrechten gibt es weiter keine Einigung in der EU. Streitpunkt ist die Frage, ab wann Passagiere bei Verspätungen entschädigt werden sollen. Die meisten EU-Staaten wollen die Ansprüche zurückschrauben. Die Mehrheit im Europaparlament hält dagegen daran fest, dass es schon ab 3 Stunden Verspätung ein Recht auf Entschädigung geben soll. Bundesinnenminister Alexander Dobrindt will den Zivilschutz in Deutschland massiv ausbauen. Das Kabinett soll heute über ein entsprechendes Eckpunktepapier beraten. Bis 2029 sollen insgesamt 10 Milliarden Euro investiert werden. Das Geld soll unter anderem in Fahrzeuge, Spezialgeräte, Feldbetten, Notvorräte und weiteres Material für Krisenfälle fließen. Außerdem sollen marode Gebäude instand gesetzt und ehrenamtliche Strukturen gestärkt werden. Im Mittelpunkt steht dabei vor allem das Technische Hilfswerk mit rund 2200 hauptamtlichen Beschäftigten und etwa 88.000 ehrenamtlichen Helferinnen und Helfern. Die USA wollen in den kommenden Jahren offenbar weitere Truppen aus Europa abziehen. Das hat der oberste NATO-Kommandeur angekündigt. Einen genauen Zeitpunkt nannte er nicht. Zudem sollen weitreichende Mittelstreckenwaffen anders als ursprünglich geplant wohl nicht in Deutschland stationiert werden. Soweit die Meldungen.
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1: Heute im Osten und Süden meist viele Wolken. Es gibt schauerartige Regenfälle. Im Westen auch Wolken, teilweise auch kräftige Schauer mit Gewittern. 17 bis 23 Grad. An der Nordsee wird es kühler.
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1: Hallo und schönen guten Morgen. Hier die aktuellen Blitzer heute am Mittwoch. Blitzer heute in Wegberg-Rath-Anhofen auf der Gladbacher Straße. In Hückelhofen-Kleingladbach auf der Wassenberger Straße. Und in Hückelhofen-Rathheim auf der Hagbrucher Straße. Wir wünschen euch eine gute Fahrt.
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1: Mit Michael Daub. Bei der geplanten Führerscheinreform geht es heute einen Schritt weiter. Das Bundeskabinett will die Pläne von Verkehrsminister Schnieder auf den Weg bringen. Die Fahrschulausbildung soll moderner, digitaler und einfacher werden und dadurch auch günstiger. Ab dem Jahreswechsel sollen Fahrschülerinnen und Fahrschüler zum Beispiel wählen können, ob sie den Theorieunterricht weiter in der Fahrschule machen oder per App von zu Hause aus lernen. Auch beim praktischen Teil sind Änderungen geplant. Bestimmte Fahrten sollen künftig mit den Eltern oder in Simulatoren möglich sein. Wie viele Sonderfahrten nötig sind, soll der Fahrlehrer individuell einschätzen. Die EU bleibt bei den Fluggastrechten uneinig. Bei Verhandlungen zwischen Europaparlament und Mitgliedstaaten gab es keinen Kompromiss. Streitpunkt ist die Frage, ab wann Passagiere bei Verspätungen entschädigt werden sollen. Die meisten EU-Länder wollen die Ansprüche zurückschrauben. Die Mehrheit im Europaparlament hält dagegen an der bisherigen Regel fest: Entschädigungen ab 3 Stunden Verspätung. Beim Zolldeal mit den USA gibt es dagegen eine Einigung. Vertreter der EU-Staaten und des Europaparlaments verständigten sich darauf, Zölle auf US-Industriegüter abzuschaffen. Außerdem sollen US-Meeresfrüchte und Agrarprodukte besseren Zugang zum europäischen Markt bekommen. Im Gegenzug sollen die USA auf die meisten EU-Produkte höchstens 15% Zoll erheben. Hintergrund waren neue Zolldrohungen von US-Präsident Trump. Bundestrainer Julian Nagelsmann gibt morgen den deutschen Kader für die Fußball-WM bekannt. Erste Namen sind bereits durchgesickert. Medienberichten zufolge sollen Lennart Karl vom FC Bayern und Said El-Mala vom 1. FC Köln dabei sein. Auch Felix Mecker von Borussia Dortmund sowie das Stuttgarter Trio Dennis Undav, Jamie Leveling und Angelo Stiller sollen im Aufgebot stehen. Ins Tor soll offenbar Manuel Neuer zurückkehren. Soweit die Meldungen.
0: Das Wetter.
1: Heute im Osten und Süden meist viele Wolken. Es gibt schauerartige Regenfälle. Im Westen auch Wolken, teilweise auch kräftige Schauer mit Gewittern. 17 bis 23 Grad, an der Nordsee wird es kühler.
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2: Hallo und schönen guten Morgen. Hier die aktuellen Blitzer heute am Mittwoch. Blitzer heute in Wegbergrad Anhofen auf der Gladbacher Straße. In Hückelhofen-Kleingladbach auf der Wassenberger Straße. Und in Hückelhofen-Ratheim auf der Hagbrucher Straße. Wir wünschen euch eine gute Fahrt.
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1: Mit Michael Daub. Bei der geplanten Führerscheinreform geht es heute einen Schritt weiter. Das Bundeskabinett will die Pläne von Verkehrsminister Schnieder auf den Weg bringen. Die Fahrschulausbildung soll moderner, digitaler und einfacher werden und dadurch auch günstiger. Ab dem Jahreswechsel sollen Fahrschülerinnen und Fahrschüler zum Beispiel wählen können, ob sie den Theorieunterricht weiter in der Fahrschule machen oder per App von zu Hause aus lernen. Auch beim praktischen Teil sind Änderungen geplant. Bestimmte Fahrten sollen künftig mit den Eltern oder in Simulatoren möglich sein. Wie viele Sonderfahrten nötig sind, soll der Fahrlehrer individuell einschätzen. Die EU bleibt bei den Fluggastrechten uneinig. Bei Verhandlungen zwischen Europaparlament und Mitgliedstaaten gab es keinen Kompromiss. Streitpunkt ist die Frage, ab wann Passagiere bei Verspätungen entschädigt werden sollen. Die meisten EU-Länder wollen die Ansprüche zurückschrauben. Die Mehrheit im Europaparlament hält dagegen an der bisherigen Regel fest: Entschädigungen ab 3 Stunden Verspätung. Beim Zolldeal mit den USA gibt es dagegen eine Einigung. Vertreter der EU-Staaten und des Europaparlaments verständigten sich darauf, Zölle auf US-Industriegüter abzuschaffen. Außerdem sollen US-Meeresfrüchte und Agrarprodukte besseren Zugang zum europäischen Markt bekommen. Im Gegenzug sollen die USA auf die meisten EU-Produkte höchstens 15% Zoll erheben. Hintergrund waren neue Zolldrohungen von US-Präsident Trump. Bundestrainer Julian Nagelsmann gibt morgen den deutschen Kader für die Fußball-WM bekannt. Erste Namen sind bereits durchgesickert. Medienberichten zufolge sollen Lennart Karl vom FC Bayern und Said El-Mala vom 1. FC Köln dabei sein. Auch Felix Mekka von Borussia Dortmund sowie das Stuttgarter Trio Dennis Undav, Jamie Leveling und Angelo Stiller sollen im Aufgebot stehen. Ins Tor soll offenbar Manuel Neuer zurückkehren. Soweit die Meldungen.
0: Das Wetter.
1: Heute im Osten und Süden meist viele Wolken. Es gibt schauerartige Regenfälle. Im Westen auch Wolken, teilweise auch kräftige Schauer mit Gewittern. 17 bis 23 Grad. An der Nordsee wird es kühler.
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1: Hallo und schönen guten Morgen. Hier die aktuellen Blitzer heute am Mittwoch. Blitzer heute in Wegberg-Rath-Anhofen auf der Gladbacher Straße. In Hückelhofen-Kleingladbach auf der Wassenberger Straße. Und in Hückelhofen-Rathheim auf der Hagbrucher Straße. Wir wünschen euch eine gute Fahrt.
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Heute ist Mittwoch, dieser seltsame Tag der Woche, bei dem man morgens aufwacht und feststellt, das Wochenende ist weg, aber das nächste auch noch verdächtig weit entfernt. Der Mittwoch ist praktisch der Mittelstreifen des Lebens, nicht mehr frisch genug für Montagausreden, aber noch zu früh für den berühmten Ach komm. Heute machen wir nur noch Dienstag, Vorschrift, Freitag. Der Volksmund behauptet an sich, Mittwoch ist Bergfest. Wobei ich mich immer frage, welcher Berg soll das eigentlich sein? Für viele fühlt sich der Mittwoch eher an wie die Stelle beim Wandern, an der ihr merkt, dass die Brotzeit unten im Auto liegt. Aber der Mittwoch, er hat viele Vorteile. Er ist vollkommen unterschätzt, keine großen Erwartungen, keine Familienfeiern, keine Silvesterknallerei. Der Mittwoch kommt einfach rein, setzt sich hin und sagt: So Leute, ziehen wir das Ding halbwegs würdevoll durch. Und genau das machen wir jetzt auch mit einer Stunde Radio, die euch hoffentlich besser durch den Tag bringt als der dritte Kaffee aus der Büroküche.

0: Heute ist der 20. Mai.
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0: Der hochoffizielle Tag des Erdbeerpflückens klingt erstmal wie ein Feiertag für Menschen mit Gummistiefeln und roten Fingerspitzen. Erdbeerenpflücken ist bekanntlich die einzige Freizeitbeschäftigung, bei der man freiwillig gebückt durch ein Feld läuft und am Ende trotzdem weniger mit nach Hause bringt, als man unterwegs gegessen hat. Diese kleinen roten Dinger, die haben eine gewisse magische Wirkung. Kaum scheint die Sonne, stehen plötzlich ganze Familien auf dem Acker, bewaffnet mit Körbchen, Strohhut und der festen Überzeugung, dieses Jahr machen wir Marmelade. Und 3 Tage später liegt dann doch wieder nur ein Glas Erdbeerjoghurt im Kühlschrank. Die wichtigste Regel beim Pflücken: die schönsten Erdbeeren landen niemals im Korb, die verschwinden direkt im Mund. Rein aus Qualitätskontrollgründen natürlich.
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0: Bei Erdbeeren gibt es irgendwie keine Glaubensfragen, oder? Ich spreche davon, wie man sie genießen kann.
2: Also tatsächlich am liebsten schon frisch gepflückt aus dem Garten. Aber um Kindheitserinnerungen zu wecken, klein geschnitten, mit Zucker gezuckert und dann mit frischer Milch. Richtig, richtig gut.
3: Am liebsten esse ich tatsächlich meine Erdbeeren klein geschnitten und dann gezuckert, mit Butterzucker etwas durchziehen lassen und dann einfach so, wie sie aus der Schüssel rauskommen. Die kann man auch aufs Eis drauf tun, aber pur schmecken sie einfach am besten.
0: Der Viktor, der ist mächtig stolz. In diesem Jahr das erste Mal Erdbeeren in seinem Garten. Und die ersten sind bereits sichtbar und sehen schon richtig, richtig lecker aus.

0: Unser Blick aufs Wochenende. Heute am Mittwoch. Unglaublich.
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0: Wenn ihr am Samstag Lust habt, und zwar auf Kunst, die nicht nur einfach hübsch an der Wand hängt, sondern auch ein bisschen zum Nachdenken anregt, dann lohnt sich ein Abstecher auf den Burgberg. Dort startet ab 12 Uhr die Werkschau des Kunstkreises Kaken. Das Motto beständig, unbeständig klingt ein bisschen wie das Wetter im Mai, ist aber tatsächlich eine spannende Ausstellung mit Malerei, Fotografie und Objektkunst. 7 Künstlerinnen und Künstler zeigen dabei ihre ganz persönlichen Blickwinkel auf das, was bleibt, auf das, was sie ständig verändert. Die Vernissage bietet Gelegenheit, Kulturatmosphäre und vielleicht auch ein kleines bisschen Inspiration mitzunehmen. Samstag hier bei uns in Wassenberg. Kunst gucken statt nur Social Media Vision. Am Samstag ab 12 Uhr im Bergfried auf dem Burgberg 1. Am Sonntag und Montag wird es summend und spannend, denn in der Familienimkerei Heimes könnt ihr einen Blick hinter die Kulissen der Bienenhaltung werfen. Beim Workshop Luftikus geht's direkt ran ans Bienenvolk. Da erfahrt ihr, warum Bienen echte Superhelden der Natur sind, was Imker eigentlich den ganzen Tag machen und warum ohne diese kleinen Brummer auf unserem Frühstückstisch ziemlich viel fehlen würde. Mitmachen können Kinder ab 6 Jahren mit erwachsener Begleitperson und wichtig, pro Kind sind maximal 4 Workshops möglich. Los geht es Sonntag von 10 bis 12, alternativ 14 bis 16 Uhr. Anmelden könnt ihr euch ganz einfach über wassenberg-erleben.de. Und keine Sorge, die Bienen sind vermutlich besser drauf als manche Menschen vor dem ersten Kaffee am Morgen. Uns erreicht man, wie üblich, direkt per Mail redaktion@novumfm.de.
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0: Gleich unser Thema. Wir haben Themen. Jeden Tag. Heute, wie ist es eigentlich auf einem Bauernhof? Die Aktion Landwirt für einen Tag am 23. Mai lädt Interessierte zum Anpacken ein.

0: Wie ist das eigentlich, auf einem Bauernhof zu arbeiten, Kühe zu melken, die Tiere zu versorgen und sich um die Felder zu kümmern? Das sind Erfahrungen, die die wenigsten Menschen heutzutage machen. Aber wäre es nicht mal spannend, für einen Tag in die Welt der Landwirtschaft reinzuschnuppern, mit anzupacken und zu erleben, wie moderne Landwirtschaft funktioniert, warum sich Landwirtinnen und Landwirte das häufiger wünschen würden? Dazu ein Beitrag von Ingo Schleiernick.
1: In Deutschland gibt es aktuell ca. 250.000 landwirtschaftliche Betriebe. Knapp 880.000 Menschen arbeiten dort. Dennoch haben die meisten Menschen nur noch wenige Berührungspunkte mit der Landwirtschaft. Das kann zu Missverständnissen führen.
2: Etwa beim Thema Tierwohl oder beim Umweltschutz. Viele Menschen, gerade in der Stadt, haben kaum noch Einblick in die Landwirtschaft von heute. So entstehen Bilder im Kopf, die oft nicht zur Realität passen. Deshalb ist es wichtig, dass wir mehr miteinander sprechen und zeigen, wie Landwirtschaft funktioniert.
1: Erklärt Lea Vlies vom Forum Moderne Landwirtschaft. Eine Maßnahme für mehr gegenseitiges Verständnis ist die Aktion Landwirt für einen Tag, die am 23. Mai stattfindet. Interessierte konnten sich bewerben und erleben hautnah, wie gemolken, gefüttert, gepflanzt und geerntet wird. Für die Teilnehmerinnen und Teilnehmer der letzten Jahre war das ein besonderes Erlebnis.
2: Die Rückmeldungen sind sehr positiv und oft auch überraschend emotional. Viele sagen, sie hätten danach einen ganz neuen Blick auf die Landwirtschaft. Einige sprechen von mehr Respekt für die Arbeit. Und andere erleben den Tag als etwas, das sie erdet und glücklich macht. Genau dieser direkte Austausch ist also unglaublich wertvoll für beide Seiten.
1: Eine manchmal etwas überraschende Erkenntnis beim Besuch in einem landwirtschaftlichen Betrieb. Der Einsatz moderner Technik gehört hier bereits zum Alltag.
2: Viele sind überrascht, wie modern Landwirtschaft heute ist. Mit digitalen Systemen, GPS-gesteuerten Maschinen oder KI im Stall. Gleichzeitig sehen sie, wie viel Wissen und Verantwortung dahinter steckt. Und was ebenfalls oft überrascht, Tierwohl und Umweltschutz spielen eine viel größere Rolle im Alltag der Betriebe, als viele denken. Am Ende bleibt aber vor allem oft eins hängen, die Leidenschaft der Menschen für ihre Arbeit.
0: Weitere Infos zum Thema gibt es online unter moderne-landwirtschaft.de. Dort gibt es im Übrigen auch Erfahrungsberichte von Menschen, die im Rahmen der Aktion Landwirt für einen Tag auf einem Bauernhof mitgearbeitet haben.

0: Horoskoptechnisch bleiben wir heute auf dem Feld, im Garten oder auf dem Balkon. Es geht um Blumen.
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2: Das blühende Leben. Ob ein selbstgezupfter Wiesenblumenstrauß, ein liebliches Brautbouquet, das liliengeschmückte Grabgesteck oder nutzbringend verwertbare Blüten uns erfreuen, ist egal. Jeder soll nach seinem Geschmack die Schönheit aus Natur, Gewächshaus oder Reagenzglas genießen. Man kann seine Blumen auch als Kammerjäger einsetzen, mit ihnen sitzbaden oder ihnen im Salat den Kopf abbeißen.
1: Widder.
2: Lasst Blumen brüllen. Wie einen Degen schwingt der Widder ein Büschel knallroter Tulpen, ganz frisch aus dem Stadtpark gemopst. Und bei manchen hängt sogar noch die Zwiebel dran. Das ist kein Freund der leisen Töne. Lieber mag er schreiende Farben, durchsetzungswütigen Löwenzahn mit Asphaltbrechgewalt und ein bisschen stinken darf es auch.
1: Stier.
2: Futterpflanzenstrauß für die Vase. Das etwas andere Wiedercoin verspricht Mehrfachgenuss auf allen Ebenen. Erst darf sich das Ochsenauge an der Butterblumenschönheit laben, die Nase kriegt einen Hub Fliederduft, Maiglöckchen klingeln in den Ohren, runde Hortensien bieten sich als Handschmeichler an und Veilchen landen kandiert im Nachtisch.
1: Zwillinge.
2: In Windeseile Samen verstreuen. Damit er jede Neuigkeit sofort an die große Glocke hängen, aber auch rasch verbreiten kann, hat ein Zwilling immer eine Garnitur Glocken und Pusteblumen parat. Für sein entscheidungsunwilliges Liebesleben braucht er Margeriten mit auszupfbaren Blütenblättchen. Sie liebt mich nicht. Von Herzen, mit Schmerzen, ein bisschen.
1: Krebs.
2: Künstliche Befruchtung. Damit das mit den Bienchen und den Blümchen auch klappt, düngen Krebse ganz besonders fürsorglich Sommerazaleen, Dahlien und Malven, damit die kleinen Vermehrungshelfer auch ordentlich gefüttert werden können. Und im kleinen Häuschen mit Herd steht immer ein nostalgischer Biedermeierstrauß, Häkeldeckchen unterlegt, auf der Oma-Kommode.
1: Löwe.
2: Die königliche Garde stramm gestanden. Bescheidene Löwenmäulchen oder der ordinäre Löwenzahn haben nichts mehr zu melden, wenn Kaiserkronen, Prachtrosen und Sonnenblumen zu herrlichen Bouquets gebunden werden. Aber die Blüte kann noch so leuchten und in ihrem Glanz erstrahlen. Zu Repräsentationszwecken kann sie nur nach dem Ritterschlag durch Goldglanzspray geadelt werden.
1: Jungfrau.
2: Blüten in Tüten. Die Jungfer im Grünen sät sich fleißig selber aus, steht als unauffällige Schönheit im Beet oder in der Vase zu Diensten und sogar wenn sie ausgetrocknet ist, kann man sie noch in Trockengestecken verwenden. Jungfrauen lieben Ringelblumen als Tee, Salbe, Sitzbad oder im Salat. Schließlich hat eine vernünftige Blume mehr zu tun, als nur schön auszusehen.
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0: Blumig geht es hier gleich weiter.

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2: Eleganz am Stiel. Diese Kameliendamen paaren sich gerne mit anmutigen Fräsien, edlen Orchideen oder Duftrosen zu harmonischen Arrangements in wasserdichten Kunstgegenständen. Am allerliebsten hat die Waage jedoch die erlesenen Zutaten eines Brautstraußes. Ganz wichtig dabei, nimm von jedem Blumentier ein Paar, wie in der Arche Noah, um den Weiterbestand der Liebe zu sichern.
1: Skorpion.
2: Totensonntagsfeeling. Ganz schön heimtückische Blüten treiben Skorpionsblühpflanzen. Da lockt die erotische Venusfliegenfalle, es werden Fallgrubenkelche geöffnet und sonnentaubetröpfelte Klebehaare halten verbissen fest, was ihnen auf den tödlichen Leim gegangen ist. Gemäßigte Skorpione schwelben lieber in Beerdigungsduft von Lilien und Chrysanthemen.
1: Schütze.
2: Aufgemerkt, hier blüht uns was. Nur nichts Kleinkariertes, sagt sich der Schütze. Und auch wenn er damit ein Schieffallsyndrom provoziert,

0: passiert, steckt er sich doch eine überdimensionierte Pfingstrose an den Hut. Dass die Gladiole im Knopfloch ihm fast das Auge ausgestochen hat, sieht der Positivdenker als gutes Zeichen. Dass er auch in größter Gefahr als Glückspilz immer unbeschädigt davonkommt.
1: Steinbock.
0: Blumen hinter Glas. Einfach so zur Zierde sind sämtliche Blühpflanzen aus Steinbocks Sicht bunter Luxus. Sein ganzer Blütenschatz ist eine Flasche Enzian, edelweiß auf österreichischen Münzen, im Winter die Eisblumen auf der Scheibe seiner geizig sparsam unbeheizten Schlafstube und die wild wachsenden, genügsamen Schneeglöckchen, die klein, aber stark dem harten Frost standhalten.
1: Wassermann.
0: Falschgeldblüten. Sein Drang nach dem ganz Besonderen samt der unerschöpflichen Experimentierlust macht aus dem Wassermann einen Farbenfälscher und aus weißen Nelken Regenbogenmonster. Mit Farbtinte und messerzerfaserten Blumenstängeln gelingen ihm die skurrilsten Färbungen. Aber mal ehrlich, doch nur komische Käuze mögen kotzgrün melierte Nelken, gestreifte Rosen und Tupfentulpen.
1: Fische.
0: Chaotische Mimosen. Überempfindlich wie die bekannte Sinnpflanze reagieren Fische auf die kleinsten leiblichen und seelischen Erschütterungen, blühen manchmal auf oder vergessen zu leben und gehen ein. Auch ein etwas robusterer Fisch erträgt nur hauchzarte Blümchen um sich herum. Mehr als ein Büschel dürftiges Schleierkraut oder ein paar filigrane Kosmeen hält er nicht aus.
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1: Mit Michael Daub, guten Tag. Der Zolldeal zwischen den EU und den USA soll umgesetzt werden. Vertreter der EU-Staaten und des Europaparlaments einigten sich darauf, Zölle auf US-Industriegüter abzuschaffen. Die EU hatte das bereits im vergangenen Jahr zugesagt, um einen Handelskrieg zu vermeiden. Wegen neuer Zolldrohungen von US-Präsident Trump hatte das Europaparlament später aber zusätzliche Sicherheiten gefordert. Bei den Fluggastrechten gibt es weiter keine Einigung in der EU. Streitpunkt ist die Frage, ab wann Passagiere bei Verspätungen entschädigt werden sollen. Die meisten EU-Staaten wollen die Ansprüche zurückschrauben. Die Mehrheit im Europaparlament hält dagegen daran fest, dass es schon ab 3 Stunden Verspätung ein Recht auf Entschädigung geben soll. Bundesinnenminister Alexander Dobrindt will den Zivilschutz in Deutschland massiv ausbauen. Das Kabinett soll heute über ein entsprechendes Eckpunktepapier beraten. Bis 2029 sollen insgesamt 10 Milliarden Euro investiert werden. Das Geld soll unter anderem in Fahrzeuge, Spezialgeräte, Feldbetten, Notvorräte und weiteres Material für Krisenfälle fließen. Außerdem sollen marode Gebäude instand gesetzt und ehrenamtliche Strukturen gestärkt werden. Im Mittelpunkt steht dabei vor allem das Technische Hilfswerk mit rund 2200 hauptamtlichen Beschäftigten und etwa 88.000 ehrenamtlichen Helferinnen und Helfern. Die USA wollen in den kommenden Jahren offenbar weitere Truppen aus Europa abziehen. Das hat der oberste NATO-Kommandeur angekündigt. Einen genauen Zeitpunkt nannte er nicht. Zudem sollen weitreichende Mittelstreckenwaffen anders als ursprünglich geplant wohl nicht in Deutschland stationiert werden. Soweit die Meldungen.
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1: Heute im Osten und Süden meist viele Wolken. Es gibt schauerartige Regenfälle. Im Westen auch Wolken, teilweise auch kräftige Schauer mit Gewittern. 17 bis 23 Grad. An der Nordsee wird es kühler.
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1: Hallo und schönen guten Morgen. Hier die aktuellen Blitzer heute am Mittwoch. Blitzer heute in Wegberg-Rath-Anhofen auf der Gladbacher Straße. In Hückelhofen-Kleingladbach auf der Wassenberger Straße. Und in Hückelhofen-Rathheim auf der Hagbrucher Straße. Wir wünschen euch eine gute Fahrt.
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2: Ja, liebe Hörer, nachdem der Victor euch eine Stunde mit den schönsten Songs verwöhnt hat, war ich natürlich wie immer bei uns im Archiv unterwegs und habe für euch die schönsten Maxis wieder mal rausgesucht. Ich wünsche euch viel Spaß dabei.
3: Hallo Birgelin.

deine persönliche Lieblings-Maxi noch nicht dabei gewesen, dann schreib uns an redaktion@novumfm.de und vielleicht graben wir aus der tiefsten Ecke in unserem Archiv noch deine persönliche Lieblings-Maxi raus.

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1: Michael Daub. Nach den tödlichen Schüssen auf einen 37-jährigen Mann in Wassenberg hat die Staatsanwaltschaft Aachen erste Details bekannt gegeben. Demnach war der Mann mit türkischer Staatsbürgerschaft Mitglied der Rockergruppe Hells Angels. In sozialen Netzwerken wird über einen möglichen Hintergrund im Rockermilieu spekuliert. Polizei und Staatsanwaltschaft äußerten sich dazu bislang nicht. Laut LKA haben die Hells Angels in Nordrhein-Westfalen rund 470 Mitglieder. Eine 18-jährige Autofahrerin ist am Montag bei einem Unfall in Heinsberg schwer verletzt worden. Nach Angaben der Polizei kam die Frau auf der Bremer Straße aus bislang ungeklärter Ursache mit ihrem Wagen von der Fahrbahn ab und prallte gegen einen Gartenzaun. Das Auto überschlug sich und blieb auf der Beifahrerseite liegen. Die 18-Jährige wurde mit schweren Verletzungen in ein Krankenhaus gebracht. Die Ermittlungen zur Unfallursache dauern an. Nordrhein-Westfalen und die polnische Region Schlesien wollen ihre seit rund 25 Jahren bestehende Partnerschaft angesichts des russischen Angriffskriegs gegen die Ukraine stärken. Ministerpräsident Hendrik Wüst sprach dazu bei seinem Besuch in Katowice über neue Kooperationsmöglichkeiten. Im Mittelpunkt standen laut Wüst Themen wie Krisensicherheit im Gesundheitswesen, Energieversorgung und Cybersicherheit. Beide Regionen sind industriell geprägt und eng mit dem Kohleabbau verbunden. Soweit die Meldungen.
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1: Bei uns in der Region gibt es heute wechselnd bis starke Bewölkung, teilweise Schauerwetter, hier und da auch Gewitter. Die Temperaturen um 19 Grad.
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1: Ihr habt noch mehr Lust auf die schönsten Maxis hier bei uns bei Novum FM? Immer montags bis freitags zwischen 10 und 11. In diesem Sinne, ich wünsche euch einen wunderschönen Resttag und wir hören uns. 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
1: Mit Michael Daub, guten Tag. Der Zolldeal zwischen den EU und den USA soll umgesetzt werden. Vertreter der EU-Staaten und des Europaparlaments einigten sich darauf, Zölle auf US-Industriegüter abzuschaffen. Die EU hatte das bereits im vergangenen Jahr zugesagt, um einen Handelskrieg zu vermeiden. Wegen neuer Zolldrohungen von US-Präsident Trump hatte das Europaparlament später aber zusätzliche Sicherheiten gefordert. Bei den Fluggastrechten gibt es weiter keine Einigung in der EU. Streitpunkt ist die Frage, ab wann Passagiere bei Verspätungen entschädigt werden sollen. Die meisten EU-Staaten wollen die Ansprüche zurückschrauben. Die Mehrheit im Europaparlament hält dagegen daran fest, dass es schon ab 3 Stunden Verspätung ein Recht auf Entschädigung geben soll. Bundesinnenminister Alexander Dobrindt will den Zivilschutz in Deutschland massiv ausbauen. Das Kabinett soll heute über ein entsprechendes Eckpunktepapier beraten. Bis 2029 sollen insgesamt 10 Milliarden Euro investiert werden. Das Geld soll unter anderem in Fahrzeuge, Spezialgeräte, Feldbetten, Notvorräte und weiteres Material für Krisenfälle fließen. Außerdem sollen marode Gebäude instand gesetzt und ehrenamtliche Strukturen gestärkt werden. Im Mittelpunkt steht dabei vor allem das Technische Hilfswerk mit rund 2200 hauptamtlichen Beschäftigten und etwa 88.000 ehrenamtlichen Helferinnen und Helfern. Die USA wollen in den kommenden Jahren offenbar weitere Truppen aus Europa abziehen. Das hat der oberste NATO-Kommandeur angekündigt. Einen genauen Zeitpunkt nannte er nicht. Zudem sollen weitreichende Mittelstreckenwaffen anders als ursprünglich geplant wohl nicht in Deutschland stationiert werden. Soweit die Meldungen.
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1: Heute im Osten und Süden meist viele Wolken. Es gibt schauerartige Regenfälle. Im Westen auch Wolken, teilweise auch kräftige Schauer mit Gewittern. 17 bis 23 Grad. An der Nordsee wird es kühler.
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0: Musik von Teddy Swims und Guilty auf Novum FM 97.1, euer Radio für Wassenberg. Wir unterstützen euch heute wieder ein bisschen bei der Arbeit, so wie das alles so die Gewohnheit ist, sage ich jetzt mal. Ja, wir sind ja für euch da und stehen euch seelisch moralisch zur Seite. Und Urlaubszeit, die ist ja auch bald wieder. Ja, und Urlaubszeit ist immer Reisezeit. Tipps für die Reise rund um den Globus, die erhaltet ihr von uns. Ja, taufrisch quasi in unseren berühmten
1: 10 Minuten.
0: Jawohl.

0: Ja, eigentlich wollte ich euch jetzt ein bisschen aufklären, wie das so ist. Die Tipps für die Reise rund um den Globus auf Novum FM 97.1, euer Radio. Für Wassenberg, das Ganze bei der Arbeit heute Morgen. Und da haben wir natürlich ein bisschen was vorbereitet, ja? Maestro, ein bisschen Hintergrund. So, prima. Eine Weltreise ist für viele so ein Lebenstraum. Ja, dabei gibt es Unterschiede, was die Dauer und natürlich auch die Route angeht. Gereist wird dann entweder per Flugzeug, mit dem Zug oder auch mal auf dem Schiff. Mike Wirth, der hat sich für uns ein bisschen erkundigt und mal ein paar Tipps für eure Urlaubsplanung abgeholt.
1: Eine Weltreise auf hoher See bietet das besondere Erlebnis, die entferntesten und schönsten Orte auf einer einzigen Fahrt kennenzulernen. Innerhalb mehrerer Wochen oder sogar Monate werden dabei verschiedene Kontinente angelaufen. Für viele Reisefans ein absoluter Lebenstraum.
2: Eine Weltreise auf einem luxuriösen Kreuzfahrtschiff ist natürlich eine Kombination aus Abenteuer und Komfort. Das heißt, an Landtagen entdecke ich tropische Strände, wunderschöne Metropolen oder auch spannende UNESCO-Welterbestätten. Und an Bord treffe ich viele Gleichgesinnte, mit denen ich leicht ins Gespräch kommen kann. Etwa beim Spaziergang über das Promenadendeck oder aber auch nachmittags beim klassischen britischen Afternoon-Tea.
1: Sagt Maybrit Andreasson von der Kreuzfahrtreederei Cunard. Im Gegensatz zu den Flugreisen gibt es bei einer Schiffsfahrt auch keinen Jetlag. Und keine Gepäckbeschränkung.
2: Unterschiedliche Kleidung für warmes, kaltes Wetter wird benötigt, aber natürlich auch für verschiedene Anlässe. Das heißt, ich sollte unbedingt an bequemes Schuhwerk denken, wenn ich dann meine Landausflüge unternehme, aber auch die schicke Abendgarderobe für die eleganten Abende an Bord unserer Schiffe.
1: Und wer nicht gleich mehrere Monate Zeit hat für eine komplette Weltreise, kann auch ganz individuell nur einzelne Teilstrecken buchen.
2: Eine ganz besondere Route ist zum Beispiel die Südamerika-Umrundung mit der Queen Anne 2027. Hier gibt es das bunte Treiben in Rio de Janeiro zu erleben, aber natürlich auch Gletscher in der Nähe von Argentiniens südlichster Stadt anzuschauen, bevor man Kap Horn umrundet, den Panama-Kanal durchquert und Karibik-Feeling auf der Insel Aruba tatsächlich selber erlebt.
0: So, es gibt verschiedene Möglichkeiten, eine Weltreise zu planen. Das haben wir jetzt gehört. Wie ihr das machen könnt, das erfahrt ihr auf cunard.com zum Beispiel. Ja, es gibt ja auch noch andere Schiffsanbieterherrschaften. 97.1 Novum FM, euer Radio für Wassenberg, mit ein bisschen Unterstützung bei eurem Arbeitstag. 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Das Musik von Clouseau. Zusammen mit Udo Lindenberg.

Ist doch alles sehr heftig und wuchtig, ja. Musik von Hurts und Better Than Love auf Noben FM. Und Zeit für ein bisschen Entspannung. Kennt ihr schon Lola Young und Messi? Nee? Dann jetzt zuhören.

Ich hab's genau gesehen. Da haben doch ein paar mitgewippt hier auf dem Bürostuhl. Oder generell mal bei der Arbeit bei Lola Young und Messi.

Das Musik von New Order mit dem Hit Bizarre Love Triangle. Ich bin ein bisschen unsortiert heute. Jetzt war es das schon für uns, für heute, bei der Arbeit. Ja, ich bin untröstlich. Und um ein bisschen runterzukommen, gibt es jetzt eine Symphonic Rehearsal Mix-Sache von Chicane und Offshore. In dem Sinne, tschö mit Ö.

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1: Mit Michael Daub. Bei der geplanten Führerscheinreform geht es heute einen Schritt weiter. Das Bundeskabinett will die Pläne von Verkehrsminister Schnieder auf den Weg bringen. Die Fahrschulausbildung soll moderner, digitaler und einfacher werden und dadurch auch günstiger. Ab dem Jahreswechsel sollen Fahrschülerinnen und Fahrschüler zum Beispiel wählen können, ob sie den Theorieunterricht weiter in der Fahrschule machen oder per App von zu Hause aus lernen. Auch beim praktischen Teil sind Änderungen geplant. Bestimmte Fahrten sollen künftig mit den Eltern oder in Simulatoren möglich sein. Wie viele Sonderfahrten nötig sind, soll der Fahrlehrer individuell einschätzen. Die EU bleibt bei den Fluggastrechten uneinig. Bei Verhandlungen zwischen Europaparlament und Mitgliedstaaten gab es keinen Kompromiss. Streitpunkt ist die Frage, ab wann Passagiere bei Verspätungen entschädigt werden sollen. Die meisten EU-Länder wollen die Ansprüche zurückschrauben. Die Mehrheit im Europaparlament hält dagegen an der bisherigen Regel fest: Entschädigungen ab 3 Stunden Verspätung. Beim Zolldeal mit den USA gibt es dagegen eine Einigung. Vertreter der EU-Staaten und des Europaparlaments verständigten sich darauf, Zölle auf US-Industriegüter abzuschaffen. Außerdem sollen US-Meeresfrüchte und Agrarprodukte besseren Zugang zum europäischen Markt bekommen. Im Gegenzug sollen die USA auf die meisten EU-Produkte höchstens 15% Zoll erheben. Hintergrund waren neue Zolldrohungen von US-Präsident Trump. Bundestrainer Julian Nagelsmann gibt morgen den deutschen Kader für die Fußball-WM bekannt. Erste Namen sind bereits durchgesickert. Medienberichten zufolge sollen Lennart Kahl vom FC Bayern und Said El-Mala vom 1. FC Köln dabei sein. Auch Felix Mekka von Borussia Dortmund sowie das Stuttgarter Trio Dennis Undav, Jamie Leveling und Angelo Stiller sollen im Aufgebot stehen. Ins Tor soll offenbar Manuel Neuer zurückkehren. Soweit die Meldungen.
0: Das Wetter.
1: Heute im Osten und Süden meist viele Wolken. Es gibt schauerartige Regenfälle. Im Westen auch Wolken, teilweise auch kräftige Schauer mit Gewittern. 17 bis 23 Grad, an der Nordsee wird es kühler.
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1: Mit Michael Daub. Bei der geplanten Führerscheinreform geht es heute einen Schritt weiter. Das Bundeskabinett will die Pläne von Verkehrsminister Schnieder auf den Weg bringen. Die Fahrschulausbildung soll moderner, digitaler und einfacher werden und dadurch auch günstiger. Ab dem Jahreswechsel sollen Fahrschülerinnen und Fahrschüler zum Beispiel wählen können, ob sie den Theorieunterricht weiter in der Fahrschule machen oder per App von zu Hause aus lernen. Auch beim praktischen Teil sind Änderungen geplant. Bestimmte Fahrten sollen künftig mit den Eltern oder in Simulatoren möglich sein. Wie viele Sonderfahrten nötig sind, soll der Fahrlehrer individuell einschätzen. Die EU bleibt bei den Fluggastrechten uneinig. Bei Verhandlungen zwischen Europaparlament und Mitgliedstaaten gab es keinen Kompromiss. Streitpunkt ist die Frage, ab wann Passagiere bei Verspätungen entschädigt werden sollen. Die meisten EU-Länder wollen die Ansprüche zurückschrauben. Die Mehrheit im Europaparlament hält dagegen an der bisherigen Regel fest: Entschädigungen ab 3 Stunden Verspätung. Beim Zolldeal mit den USA gibt es dagegen eine Einigung. Vertreter der EU-Staaten und des Europaparlaments verständigten sich darauf, Zölle auf US-Industriegüter abzuschaffen. Außerdem sollen US-Meeresfrüchte und Agrarprodukte besseren Zugang zum europäischen Markt bekommen. Im Gegenzug sollen die USA auf die meisten EU-Produkte höchstens 15% Zoll erheben. Hintergrund waren neue Zolldrohungen von US-Präsident Trump. Bundestrainer Julian Nagelsmann gibt morgen den deutschen Kader für die Fußball-WM bekannt. Erste Namen sind bereits durchgesickert. Medienberichten zufolge sollen Lennart Karl vom FC Bayern und Said El-Mala vom 1. FC Köln dabei sein. Auch Felix Mekka von Borussia Dortmund sowie das Stuttgarter Trio Dennis Undav, Jamie Leveling und Angelo Stiller sollen im Aufgebot stehen. Ins Tor soll offenbar Manuel Neuer zurückkehren. Soweit die Meldungen.
0: Das Wetter.
1: Heute im Osten und Süden meist viele Wolken. Es gibt schauerartige Regenfälle. Im Westen auch Wolken, teilweise auch kräftige Schauer mit Gewittern. 17 bis 23 Grad. An der Nordsee wird es kühler.
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1: Michael Daub. Nach den tödlichen Schüssen auf einen 37-jährigen Mann in Bassenberg hat die Staatsanwaltschaft Aachen erste Details bekannt gegeben. Demnach war der Mann mit türkischer Staatsbürgerschaft Mitglied der Rockergruppe Hells Angels. In sozialen Netzwerken wird über einen möglichen Hintergrund im Rocker-Milieu spekuliert. Polizei und Staatsanwaltschaft äußerten sich dazu bislang nicht. Laut LKA haben die Hells Angels in Nordrhein-Westfalen rund 470 Mitglieder. Eine 18-jährige Autofahrerin ist am Montag bei einem Unfall in Heinsberg schwer verletzt worden. Nach Angaben der Polizei kam die Frau auf der Bremer Straße aus bislang ungeklärter Ursache mit ihrem Wagen von der Fahrbahn ab und prallte gegen einen Gartenzaun. Das Auto überschlug sich und blieb auf der Beifahrerseite liegen. Die 18-Jährige wurde mit schweren Verletzungen in ein Krankenhaus gebracht. Die Ermittlungen zur Unfallursache dauern an. Nordrhein-Westfalen und die polnische Region Schlesien wollen ihre seit rund 25 Jahren bestehende Partnerschaft angesichts des russischen Angriffskriegs gegen die Ukraine stärken. Ministerpräsident Hendrik Wüst sprach dazu bei seinem Besuch in Katowice über neue Kooperationsmöglichkeiten. Im Mittelpunkt standen laut Wüst Themen wie Krisensicherheit im Gesundheitswesen, Energieversorgung und Cybersicherheit. Beide Regionen sind industriell geprägt und eng mit dem Kohleabbau verbunden. Soweit die Meldungen.
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1: Bei uns in der Region gibt es heute wechselnd bis starke Bewölkung, teilweise Schauerwetter, hier und da auch Gewitter. Die Temperaturen um 19 Grad.
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1: Mit Michael Daub. Bei der geplanten Führerscheinreform geht es heute einen Schritt weiter. Das Bundeskabinett will die Pläne von Verkehrsminister Schnieder auf den Weg bringen. Die Fahrschulausbildung soll moderner, digitaler und einfacher werden und dadurch auch günstiger. Ab dem Jahreswechsel sollen Fahrschülerinnen und Fahrschüler zum Beispiel wählen können, ob sie den Theorieunterricht weiter in der Fahrschule machen oder per App von zu Hause aus lernen. Auch beim praktischen Teil sind Änderungen geplant. Bestimmte Fahrten sollen künftig mit den Eltern oder in Simulatoren möglich sein. Wie viele Sonderfahrten nötig sind, soll der Fahrlehrer individuell einschätzen. Die EU bleibt bei den Fluggastrechten uneinig. Bei Verhandlungen zwischen Europaparlament und Mitgliedstaaten gab es keinen Kompromiss. Streitpunkt ist die Frage, ab wann Passagiere bei Verspätungen entschädigt werden sollen. Die meisten EU-Länder wollen die Ansprüche zurückschrauben. Die Mehrheit im Europaparlament hält dagegen an der bisherigen Regel fest: Entschädigungen ab 3 Stunden Verspätung. Beim Zolldeal mit den USA gibt es dagegen eine Einigung. Vertreter der EU-Staaten und des Europaparlaments verständigten sich darauf, Zölle auf US-Industriegüter abzuschaffen. Außerdem sollen US-Meeresfrüchte und Agrarprodukte besseren Zugang zum europäischen Markt bekommen. Im Gegenzug sollen die USA auf die meisten EU-Produkte höchstens 15% Zoll erheben. Hintergrund waren neue Zolldrohungen von US-Präsident Trump. Bundestrainer Julian Nagelsmann gibt morgen den deutschen Kader für die Fußball-WM bekannt. Erste Namen sind bereits durchgesickert. Medienberichten zufolge sollen Lennart Karl vom FC Bayern und Said El-Mala vom 1. FC Köln dabei sein. Auch Felix Mekka von Borussia Dortmund sowie das Stuttgarter Trio Dennis Undav, Jamie Leveling und Angelo Stiller sollen im Aufgebot stehen. Ins Tor soll offenbar Manuel Neuer zurückkehren. Soweit die Meldungen.
0: Das Wetter.
1: Heute im Osten und Süden meist viele Wolken. Es gibt schauerartige Regenfälle. Im Westen auch Wolken, teilweise auch kräftige Schauer mit Gewittern. 17 bis 23 Grad, an der Nordsee wird es kühler.
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Ikona Pop. Da ist er schon wieder, der Jannik David. Heute Bergfest hier auf Novum FM, denn wir haben Mittwoch. Die Hälfte des Arbeitstages ist bereits geschafft und natürlich auch die Hälfte der Woche ist so gut wie erledigt. Ich hoffe, ihr seid noch auf der Arbeit und könnt gleich Feierabend machen. Und für die anderen heißt es natürlich schon, wenn ihr auf dem Weg nach Hause seid, dann ist es gut, dann seid ihr genau richtig. Denn heißt es ja wirklich Feierabend. Aber Feierabend ist ja nicht immer gleich Feierabend. Denn wenn man nach Hause kommt, wartet vielleicht noch ein bisschen Arbeit auf einem. Sprich Haushalt, vielleicht einkaufen, vielleicht die Kinder und. Wir begleiten euch natürlich rund um die Uhr 24x7 Novum FM auf der 97.1, das Radio für Wassenberg. Was soll ich sagen? Mein Name ist Jannik David und ich wünsche euch hier weiterhin viel Spaß mit Jannik David in den Nachmittag. Wir lassen es jetzt kurz ein bisschen ruhiger angehen. Hier ist Jonas Connor mit Bad Times.

lange nicht mehr gespielt. Sophie B. Hawkins und Right Beside You. Wir kommen gleich nach unserem nächsten Stück, würde ich mal sagen, zu den Veranstaltungstipps für Wassenberg für diese Woche und fürs Wochenende.

0: Musik von Keyland Cyril featuring Nate Dogg, I Got Love. Und was jetzt folgt, sind die Veranstaltungstipps für Wassenberg.
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0: Heute haben wir den 20. Aber heute gibt es nichts. Aber morgen gibt es für die Kleinen etwas. Denn von 16 bis 17.30 Uhr heißt es wieder alles rund um den Spargel. Der Workshop Luftikus lädt ein. Maximal 4 Workshops pro Kind, alles rund um den Spargel. Besichtigung der Tegra Spargelwelt, Alter der Kinder, von 6 bis maximal 14 Jahre, maximal 15 Kids. Und jetzt hergehört, erwachsene Begleitperson ist hier erforderlich, Gummistiefel oder alte Schuhe anziehen. Das Ganze in der Tegra Spargelwelt in Wassenberg, Ossenbrucher Weg 10 in Wassenberg. Das Ganze morgen von 16 bis 17.30 Uhr. Am 23. Mai Werkschau des Kunstkreis Kargen. Von 12 bis 16 Uhr, Bergfried Wassenberg auf dem Burgberg 1. Da heißt es, unter dem Spannungsfeld von beständig bis unbeständig zeigen 7 Künstlerinnen und Künstler des Kunstkreises Kargen vielfältige Arbeiten aus dem Bereich Malerei, Fotografie und Objektkunst. Achtung, auch hier gibt es mehrere Termine. Mehrere Termine gibt es auch. Wieder Workshop Luftikus, Einblicke in die Bienenhaltung, die Arbeit eines Imkers. Am 24. Mai, am 25. Mai, am 24. Mai von 10 bis 12 und von 14 bis 16 Uhr. Und am Montag, den 25. heißt es denn von 10 bis 12 und auch von 14 bis 16 Uhr. In der Familienimkerei Heimes in Wassenberg, Glück auf Straße 5. Maximal 4 Workshops pro Kind, Informationen über Bienen und andere Bestäuberinsekten. Wir schauen in ein Bienenvolk, das Ganze ab 6 Jahren. Und es heißt auch wieder, eine erwachsene Begleitperson erforderlich. Mehr Informationen und mehr Veranstaltungen findet ihr auf wassenberg-erleben.de.

0: das Wetter.
1: Heute Nachmittag sind anhaltende Regenschauer zu erwarten bei 18 Grad. Wir starten morgen in Wassenberg mit einem Mix aus Sonne und Wolken bei 12 Grad. Gegen später wird es leicht bewölkt sein bei Temperaturen um 22 Grad. Abends haben wir einen wolkenlosen Himmel bei Werten von 17 bis maximal 22 Grad.
2: Hallo, Luch.

Duran Duran hatten ja in den 80ern und 90ern einige Erfolge und naja, sie sind, haben sich nochmal zusammengefunden, aber da ist nicht so richtig was passiert. Schade, schade. Das war, ist eigentlich, wie soll ich sagen, eine Band, die richtig gut war. Naja, sie hatten gute Titel, es gab auch weniger gute Titel, aber dieser war richtig

vor vielen Jahren angesagt, sondern es ist jetzt richtig wieder angesagt, denn es gibt ganz tolle Bands. Ach ja, BTS zum Beispiel oder natürlich auch einige andere.

0: fall into the sky. Marinos Fall into the Sky. In den Supermärkten stehen sie schon recht lange. Erdbeeren, meine Lieben. Erdbeeren. Heute ist der 20. Mai und das ist der sogenannte Ernte-Erdbeerentag. Und was sollt ihr machen? Ganz einfach. Am Ernte-Erdbeerentag heißt es raus in den Garten oder auf das Erdbeerfeld und fleißig Erdbeeren pflücken. Zur Feier des Tages darf man die leckeren Erdbeeren natürlich auch genießen. Und wie genießt ihr die Erdbeeren am liebsten? Also ich mag es ja, wenn sie schön klein geschnippelt sind, mit ein bisschen Zucker. Wobei, nein, Zucker nicht. Ich nehme Zuckerersatz. Klappt trotzdem. So, Ehydrit zum Beispiel ist ganz lecker. Und wenn die dann kalt aus dem Kühlschrank kommen, mit ein bisschen Quark oder Joghurt, kann ich euch nur empfehlen, einfach gigantisch. Ihr hört Novum FM. Im Studio ist der Yannick David. Noch bis 16 Uhr.
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Roxette mit Joyride. Ja, mein Lieben, und wenn ich so auf die Uhr gucke, dann heißt es schon wieder, Yannick David hat die erste Stunde gut wieder rumgebracht mit euch. Ist eigentlich auch ganz gut so. Denn wir hören uns gleich wieder, nämlich kurz nach 15 Uhr. 16 Uhr ist ja schon wieder Feierabend. Nein, nach 15 Uhr bin ich dann wieder da, hier im Studio, am Mikrofon, auf der 97.1, das Radio für Wassenberg.

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1: Mit Michael Daub. Bei der geplanten Führerscheinreform geht es heute einen Schritt weiter. Das Bundeskabinett will die Pläne von Verkehrsminister Schnieder auf den Weg bringen. Die Fahrschulausbildung soll moderner, digitaler und einfacher werden und dadurch auch günstiger. Ab dem Jahreswechsel sollen Fahrschülerinnen und Fahrschüler zum Beispiel wählen können, ob sie den Theorieunterricht weiter in der Fahrschule machen oder per App von zu Hause aus lernen. Auch beim praktischen Teil sind Änderungen geplant. Bestimmte Fahrten sollen künftig mit den Eltern oder in Simulatoren möglich sein. Wie viele Sonderfahrten nötig sind, soll der Fahrlehrer individuell einschätzen. Die EU bleibt bei den Fluggastrechten uneinig. Bei Verhandlungen zwischen Europaparlament und Mitgliedstaaten gab es keinen Kompromiss. Streitpunkt ist die Frage, ab wann Passagiere bei Verspätungen entschädigt werden sollen. Die meisten EU-Länder wollen die Ansprüche zurückschrauben. Die Mehrheit im Europaparlament hält dagegen an der bisherigen Regel fest: Entschädigungen ab 3 Stunden Verspätung. Beim Zolldeal mit den USA gibt es dagegen eine Einigung. Vertreter der EU-Staaten und des Europaparlaments verständigten sich darauf, Zölle auf US-Industriegüter abzuschaffen. Außerdem sollen US-Meeresfrüchte und Agrarprodukte besseren Zugang zum europäischen Markt bekommen. Im Gegenzug sollen die USA auf die meisten EU-Produkte höchstens 15% Zoll erheben. Hintergrund waren neue Zolldrohungen von US-Präsident Trump. Bundestrainer Julian Nagelsmann gibt morgen den deutschen Kader für die Fußball-WM bekannt. Erste Namen sind bereits durchgesickert. Medienberichten zufolge sollen Lennart Karl vom FC Bayern und Said El-Mala vom 1. FC Köln dabei sein. Auch Felix Mekka von Borussia Dortmund sowie das Stuttgarter Trio Dennis Undav, Jamie Leveling und Angelo Stiller sollen im Aufgebot stehen. Ins Tor soll offenbar Manuel Neuer zurückkehren. Soweit die Meldungen.
0: Das Wetter.
1: Heute im Osten und Süden meist viele Wolken. Es gibt schauerartige Regenfälle. Im Westen auch Wolken, teilweise auch kräftige Schauer mit Gewittern. 17 bis 23 Grad. An der Nordsee wird es kühler.
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Simple Minds mit dem Sänger Jim Kerr. Eins kann ich euch sagen, sie sind ja hier und da mal wieder auf Tour. Sie waren vor ein paar Jahren hier in der Nähe und ich kann euch nur sagen, richtig geil. Ah, ja, tolle Hits aus den 80ern, aus den 90ern und auch in den 2000ern gab es wirklich ganz tolle Dinger. Ja, und da sind wir wieder mit Yannick David in den Nachmittag, kurz nach 15 Uhr, 15.05 Uhr ganz genau zu sagen und gleich 30 Sekunden. Wir haben noch jede Menge Musik und einige Informationen für euch. Und was spielen wir jetzt? Zatz!

Früher hieß er Cormac Thompson und hatte eine Engelsstimme. Da war er noch recht klein und recht jung. Das war was Neues von ihm. Defenseless, er hat jetzt eine Wahnsinnsstimme. Und eins kann ich euch sagen, ich denke mal, der wird noch einiges auf den Markt bringen. Denn er hat schon mal ein Cover gebracht von Ed Sheeran. Und da musste ich, hatte mich auch schon mal in meiner Sendung gespielt. Und das war einfach klasse. Wir machen aber weiter mit Musik von Nico Santos und Ray of Light.

0: Marcel. Wir sprechen in wenigen Minuten über einen ganz tollen Kinofilm. Also heißt das für euch ein Kinotipp am Mittwoch. Denn dieser Film läuft morgen an. Also dranbleiben und gespannt sein.
1: Hallo Rosenthal.

0: toller 80er-Jahre-Sound, ein toller 80er-Jahre-Hit von Yes und Over of the Lonely Heart. Wir kommen zum Kinotipp, denn morgen läuft ein ganz toller, actiongeladener Kinofilm an. Coolness, exzellente Action und lässiger Humor. Ja, genau das gibt es morgen. Das zeigen die Filme des britischen Regisseurs Guy Ritchie aus. Ja, er hat viele Filme gemacht, zum Beispiel The Gentleman, Sherlock Holmes und In the Grey. Das ist nämlich der neue Actionfilm von ihm, der an 8 spektakulären Schauplätzen gedreht wurde, ist voll davon. Außerdem überzeugt er durch ein unschlagbares Top-Ensemble mit Jake Gyllenhaal, Henry Cavill, Isa Gonzalez und Rosamund Pike. Ja, viele Filme. Mario Hartwig verrät euch etwas mehr über In the Grey.
1: Rachel Wild ist Anwältin und Spezialistin für extrem heikle Fälle.
2: Ich arbeite an der Grenze zwischen moralisch und unmoralisch. Zwischen schwarz und weiß. Ich agiere in der Grauzone.
1: Unterstützt wird sie dabei von 2 besonders feinen Helfern.
2: Bronco und Sid sind die einzigen, denen ich mein Leben anvertraue.
3: Das Hemd ist klasse.
4: Ist Seide.
3: War ja klar.
1: Selbst die brenzligsten Situationen meistern sie eloquent und schlagfertig.
5: Gary, schaffen Sie die beiden hier raus.
6: Gary, einen Moment. Es gibt 2 Varianten für den Ablauf hier.
7: Exponat A.
6: Gary wartet geduldig bei der Tür.
7: Exponat B.
6: Gary wagt ein kühnes Unterfangen und Sie dürfen ihn die nächsten 2 Stunden von der Wand kratzen. Ich weiß, welche Variante Gary bevorzugt.
7: Gary.
1: Doch als sie 1 Milliarde Dollar zurückholen sollen, die ein skrupelloser Despot hinterzogen hat, helfen ihnen nur noch Sprengstoff und schwere Waffen weiter.
8: Das ist Salazars Insel. Die Polizei wird von ihm geschmiert. Und er hat eine ziemlich erfahrene Privatarmee.
9: Entfernung?
6: 300. Warte, 275.
9: Ich brauche eine Entscheidung.
6: 250. Gib Futter, Mutter.
1: Aber wird das reichen, um die Mission zu erfüllen und um heil von der Insel runterzukommen?
10: Das dürfte ein Problem sein.
6: Mir ist bewusst, dass eine 90 Meter tiefe Schlucht vor uns liegt. Aber rennt man mit genügend Anlauf, wird dabei immer schneller und flattert mit den Armen, sollte das einen harten Aufprall verhindern.
0: Also, meine Lieben, wie In the Grey ausgeht, diese heikle Mission in der Grauzone der Macht, in der jeder Schritt ein Glücksspiel ist, seht ihr ab morgen im Kino. Und eins kann ich euch versprechen, für dieses explosive Actionfeuerwerk lohnt es sich, von Guy Ritchie sich diesen Film anzusehen. Oh, jetzt muss ich hier irgendwo klicken. Jetzt klicken wir mal dahin.
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0: Euphoria war ihr erster großer Hit und das war Loreen und True Love. Ein tolles Stück für dich, richtig knackig. Ja, so sollte Musik sein. Langsam anfangen, richtig steigern, dann Gas geben und dann wieder ruhiger werden. Aber was jetzt kommt, ist auch ganz ruhig, nämlich das Wetter.
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0: Ach ja, was soll ich sagen? Anhaltende Regenschauer zu erwarten heute Nachmittag in Wassenberg und die Temperatur maximal 18 Grad. Auch heute Abend sieht es nicht anders aus. Es wird immer wieder regnen, die Temperaturen gehen ein wenig runter. Morgen starten wir in den Tag mit einem Mix aus Wolken und Sonne bei 12 Grad. Gegen später ist es leicht bewölkt bei Höchsttemperaturen um 22 Grad. Abends in Wassenberg gibt es einen wolkenlosen Himmel, was ganz schön ist, und die Temperatur liegt in so zwischen 17 und 22 Grad.
2: Hallo Miel.

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Ihr seid auch gerne unterwegs, zum Beispiel mit dem Rad. Und ihr würdet euch auch gerne mal eine Kneippkur machen. Ja, da gibt es einiges und darüber sprechen wir gleich nach Neo und Up, Out and Sun. Gone. Ah, manchmal sehen die Buchstaben einfach zu klein aus für den Yannick.

0: neue Scheibe von R&B-Sänger Neo. Gone. Ja, klasse. Auch er ist wieder da, war in den 2000ern wirklich ganz, ganz groß mit vielen Hits. Und jetzt ist er mal wieder da mit richtig was zum gemütlich Zusammensein. Raus in die Natur, ein bisschen bewegen und zwischendurch einfach mal durchschnaufen. Im Schiebensee-Alpenland geht das auf eine ganz besondere Art, nämlich mit Kneipp-and-Bike-Touren. Rund um den Geburtstag von Pfarrer Sebastian Kneipp, der hatte am 17. Mai Geburtstag, hat sich Mike Wirth mal für euch informiert.
1: Die Idee hinter den neuen Angeboten? Bewegung bewusst mit Momenten der Achtsamkeit verbinden. Statt reiner Strecke oder sportlicher Leistung steht ein Wechsel aus Aktivität und kurzen Erholungsphasen im Mittelpunkt, erklärt Julia Zech vom Chiemsee Alpenland.
2: Man startet mit dem Rad oder zu Fuß auf einer festgelegten Strecke und entlang des Weges liegen dann diese Kneippbecken. Dort zieht man einfach die Schuhe aus und steigt mit den Beinen ins kalte Wasser. Zusätzlich stellen wir eine begleitende Meditation online zur Verfügung, damit das Abschalten auch wirklich gelingt.
1: Die Touren sind für jeden geeignet, denn sie lassen sich individuell anpassen. Es gibt verschiedene Streckenlängen, je nach Zeit- oder Energielevel.
2: Ein gutes Beispiel ist die Kneipp und Bike Chiemsee Priental Tour. Die ist ungefähr 34 Kilometer lang. Unterwegs erreicht man dann 7 Kneippanlagen im Kneippkurort Prien am Chiemsee, in Bernau und in Aschau. Und besonders ist dort ein Kneippbecken, da fließen zwei Bäche mit unterschiedlichen Wassertemperaturen zusammen.
1: Neben den Touren selbst bietet die Region viele Möglichkeiten, den Ausflug zu erweitern.
2: Angebote wie eine Schifffahrt zu den Chiemsee-Inseln, Fahrten mit einer der 4 Bergbahnen, ein Einkauf bei den Direktvermarktern oder ein Stadtbummel können eingeplant werden.
1: So lässt sich ein ganzer Tag gestalten, der Aktivität, Genuss und Erholung miteinander verbindet.
0: Für euch heißt das natürlich mal wieder rein ins Vergnügen, ins Bewegungsvergnügen mit Kneipp and Bike oder Kneipp and Hike. Das sind Touren im Schiemsee-Alpenland. Diese bieten also Bewegung, Natur und kleine Pausen zwischendurch. Mehr Infos gibt es wie immer im World Wide Web sozusagen. Schiemsee-alpenland.de.
3: Wir

habt ihr es erkannt. Jennifer Lopez featuring David Guetta und Save Me Tonight. Ja, David Guetta sowieso ein ganz großer am Mischpult und natürlich auch an den Geräten, wenn er auflegt. Und er ist ja in vielen Bereichen tätig, im Dance, im EDM, im House, irgendwie ganz toll. Ja, ich kenne David Guetta noch aus den 2000ern. Da hat er angefangen und eins kann ich euch sagen, es ist einfach toll. Irgendwann in meiner Sendung spiele ich mal ein paar alte Titel von ihm. Die sind wirklich spitze. Und wenn ich auf die Uhr gucke, muss ich schon wieder sagen, Yannick hat fertig. Das war's mit Yannick David in den Nachmittag. Ich wünsche euch jetzt noch diesen selbigen und einen schönen Abend. Viel Spaß weiterhin hier auf Novum FM auf der 97.1, das Radio für Wassenberg. Und wenn ihr mögt, hören wir uns morgen wieder zur gewohnten Zeit. Bis dahin sage ich mal tschüss, euer Yannick David.

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1: Mit Michael Daub. Deutschland will den Bevölkerungsschutz weiter ausbauen. Bundesinnenminister Alexander Dobrindt hat dafür neue Pläne vorgestellt. Vorgesehen sind unter anderem tausende moderne Fahrzeuge, bessere Schutzausrüstung und eine medizinische Notfall-Taskforce. Kern des Konzepts ist eine engere Verzahnung von militärischer und ziviler Verteidigung. Bis 2029 will der Bund dafür insgesamt 10 Milliarden Euro ausgeben. Der Führerschein soll günstiger und flexibler werden. Das Bundeskabinett hat entsprechende Gesetzespläne von Verkehrsminister Patrick Schnieder auf den Weg gebracht. Ziel ist, Bürokratie abzubauen und mehr Wahlmöglichkeiten zu schaffen. Unter anderem soll der Theorieunterricht stärker digital stattfinden können. Außerdem soll der Fragenkatalog für die Theorieprüfung um rund ein Drittel schrumpfen. Die neuen Regeln sollen Anfang 2027 in Kraft treten. Die Bundesanwaltschaft hat in München ein Ehepaar unter Spionageverdacht festnehmen lassen. Die beiden deutschen Staatsangehörigen sollen für einen chinesischen Geheimdienst Kontakte zu Wissenschaftlern an deutschen Hochschulen geknüpft haben. Dabei soll es darum gegangen sein, Informationen über militärisch nutzbare Hochtechnologie zu beschaffen. Die Beschuldigten sollen einem Ermittlungsrichter vorgeführt werden. Bundestrainer Julian Nagelsmann gibt ja morgen den deutschen WM-Kader bekannt. Medienberichten zufolge soll Bayern-Torwart Jonas Urbich als Trainingstorhüter dabei sein. Das wäre ein Novum für das DFB-Team. Als Nummer 1 soll Manuel Neuer ins Tor zurückkehren. Stürmer Niklas Füllkrug wird dagegen offenbar nicht nominiert. Soweit die Meldungen.
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1: In der Nacht gibt es im Südosten noch etwas Regen, ansonsten weitgehend trocken. Die Schauer ziehen ab Richtung Osten. Es lockert auf, teilweise Nebel, 11 bis 5 Grad. Tagsüber im Nordosten sowie im Südosten wechselnd wolkig und örtlich Schauer. Ansonsten wolkig, im Südwesten noch länger sonnig und trocken. 19 bis 24, im Südwesten bis 26 Grad.
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1: Michael Daub. Nach den tödlichen Schüssen auf einen 37-jährigen Mann in Bassenberg hat die Staatsanwaltschaft Aachen erste Details bekannt gegeben. Demnach war der Mann mit türkischer Staatsbürgerschaft Mitglied der Rockergruppe Hells Angels. In sozialen Netzwerken wird über einen möglichen Hintergrund im Rocker-Milieu spekuliert. Polizei und Staatsanwaltschaft äußerten sich dazu bislang nicht. Laut LKA haben die Hells Angels in Nordrhein-Westfalen rund 470 Mitglieder. Eine 18-jährige Autofahrerin ist am Montag bei einem Unfall in Heinsberg schwer verletzt worden. Nach Angaben der Polizei kam die Frau auf der Bremer Straße aus bislang ungeklärter Ursache mit ihrem Wagen von der Fahrbahn ab und prallte gegen einen Gartenzaun. Das Auto überschlug sich und blieb auf der Beifahrerseite liegen. Die 18-Jährige wurde mit schweren Verletzungen in ein Krankenhaus gebracht. Die Ermittlungen zur Unfallursache dauern an. Nordrhein-Westfalen und die polnische Region Schlesien wollen ihre seit rund 25 Jahren bestehende Partnerschaft angesichts des russischen Angriffskriegs gegen die Ukraine stärken. Ministerpräsident Hendrik Wüst sprach dazu bei seinem Besuch in Katowice über neue Kooperationsmöglichkeiten. Im Mittelpunkt standen laut Wüst Themen wie Krisensicherheit im Gesundheitswesen, Energieversorgung und Cybersicherheit. Beide Regionen sind industriell geprägt und eng mit dem Kohleabbau verbunden. Soweit die Meldungen.
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3: Bei uns in der Region in der Nacht lassen die Schauer nach und die Temperaturen sinken auf Werte um 10 Grad. Der Donnerstag hat erstmal viele Wolken im Gepäck, hier und da noch ein paar Tropfen. Es lockert dann aber mehr und mehr auf und die Temperaturen klettern über 20 Grad.
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1: Mit Michael Daub. Deutschland will den Bevölkerungsschutz weiter ausbauen. Bundesinnenminister Alexander Dobrindt hat dafür neue Pläne vorgestellt. Vorgesehen sind unter anderem tausende moderne Fahrzeuge, bessere Schutzausrüstung und eine medizinische Notfall-Taskforce. Kern des Konzepts ist eine engere Verzahnung von militärischer und ziviler Verteidigung. Bis 2029 will der Bund dafür insgesamt 10 Milliarden Euro ausgeben. Der Führerschein soll günstiger und flexibler werden. Das Bundeskabinett hat entsprechende Gesetzespläne von Verkehrsminister Patrick Schnieder auf den Weg gebracht. Ziel ist, Bürokratie abzubauen und mehr Wahlmöglichkeiten zu schaffen. Unter anderem soll der Theorieunterricht stärker digital stattfinden können. Außerdem soll der Fragenkatalog für die Theorieprüfung um rund ein Drittel schrumpfen. Die neuen Regeln sollen Anfang 2027 in Kraft treten. Die Bundesanwaltschaft hat in München ein Ehepaar unter Spionageverdacht festnehmen lassen. Die beiden deutschen Staatsangehörigen sollen für einen chinesischen Geheimdienst Kontakte zu Wissenschaftlern an deutschen Hochschulen geknüpft haben. Dabei soll es darum gegangen sein, Informationen über militärisch nutzbare Hochtechnologie zu beschaffen. Die Beschuldigten sollen einem Ermittlungsrichter vorgeführt werden. Bundestrainer Julian Nagelsmann gibt ja morgen den deutschen WM-Kader bekannt. Medienberichten zufolge soll Bayern-Torwart Jonas Urbich als Trainingstorhüter dabei sein. Das wäre ein Novum für das DFB-Team. Als Nummer 1 soll Manuel Neuer ins Tor zurückkehren. Stürmer Niklas Füllkrug wird dagegen offenbar nicht nominiert. Soweit die Meldungen.
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1: In der Nacht gibt es im Südosten noch etwas Regen, ansonsten weitgehend trocken. Die Schauer ziehen ab Richtung Osten. Es lockert auf, teilweise Nebel, 11 bis 5 Grad. Tagsüber im Nordosten sowie im Südosten wechselnd wolkig und örtlich Schauer. Ansonsten wolkig, im Südwesten noch länger sonnig und trocken. 19 bis 24, im Südwesten bis 26 Grad.
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Heute ist Mittwoch, dieser seltsame Tag der Woche, bei dem man morgens aufwacht und feststellt, das Wochenende ist weg, aber das nächste auch noch verdächtig weit entfernt. Der Mittwoch ist praktisch der Mittelstreifen des Lebens, nicht mehr frisch genug für Montag ausreden, aber noch zu früh für den berühmten Ach komm. Heute machen wir nur noch Dienstag, Vorschrift, Freitag. Der Volksmund behauptet an sich, Mittwoch ist Bergfest. Wobei ich mich immer frage, welcher Berg soll das eigentlich sein? Für viele fühlt sich der Mittwoch eher an wie die Stelle beim Wandern, an der ihr merkt, dass die Brotzeit unten im Auto liegt. Aber der Mittwoch, er hat viele Vorteile. Er ist vollkommen unterschätzt, keine großen Erwartungen, keine Familienfeiern, keine Silvesterknallerei. Der Mittwoch kommt einfach rein, setzt sich hin und sagt: So Leute, ziehen wir das Ding halbwegs würdevoll durch. Und genau das machen wir jetzt auch mit einer Stunde Radio, die euch hoffentlich besser durch den Tag bringt als der dritte Kaffee aus der Büroküche.

0: Heute ist der 20. Mai.
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0: Der hochoffizielle Tag des Erdbeerpflückens klingt erstmal wie ein Feiertag für Menschen mit Gummistiefeln und roten Fingerspitzen. Erdbeerenpflücken ist bekanntlich die einzige Freizeitbeschäftigung, bei der man freiwillig gebückt durch ein Feld läuft und am Ende trotzdem weniger mit nach Hause bringt, als man unterwegs gegessen hat. Diese kleinen roten Dinger, die haben eine gewisse magische Wirkung. Kaum scheint die Sonne, stehen plötzlich ganze Familien auf dem Acker, bewaffnet mit Körbchen, Strohhut und der festen Überzeugung, dieses Jahr machen wir Marmelade. Und 3 Tage später liegt dann doch wieder nur ein Glas Erdbeerjoghurt im Kühlschrank. Die wichtigste Regel beim Pflücken: die schönsten Erdbeeren landen niemals im Korb, die verschwinden direkt im Mund. Rein aus Qualitätskontrollgründen natürlich.
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0: Bei Erdbeeren gibt es irgendwie keine Glaubensfragen, oder? Ich spreche davon, wie man sie genießen kann.
2: Also tatsächlich am liebsten schon frisch gepflückt aus dem Garten. Aber um Kindheitserinnerungen zu wecken, klein geschnitten, mit Zucker gezuckert und dann mit frischer Milch. Richtig, richtig gut.
3: Am liebsten esse ich tatsächlich meine Erdbeeren klein geschnitten und dann gezuckert, mit Butterzucker etwas durchziehen lassen und dann einfach so, wie sie aus der Schüssel rauskommen. Die kann man auch aufs Eis drauf tun, aber pur schmecken sie einfach am besten.
0: Der Viktor, der ist mächtig stolz. In diesem Jahr das erste Mal Erdbeeren in seinem Garten. Und die ersten sind bereits sichtbar und sehen schon richtig, richtig lecker aus.

0: Unser Blick aufs Wochenende, heute am Mittwoch. Unglaublich.
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0: Wenn ihr am Samstag Lust habt, und zwar auf Kunst, die nicht nur einfach hübsch an der Wand hängt, sondern auch ein bisschen zum Nachdenken anregt, dann lohnt sich ein Abstecher auf den Burgberg. Dort startet ab 12 Uhr die Werkschau des Kunstkreises Kaken. Das Motto beständig, unbeständig klingt ein bisschen wie das Wetter im Mai, ist aber tatsächlich eine spannende Ausstellung mit Malerei, Fotografie und Objektkunst. 7 Künstlerinnen und Künstler zeigen dabei ihre ganz persönlichen Blickwinkel auf das, was bleibt, auf das, was sie ständig verändert. Die Vernissage bietet Gelegenheit, Kulturatmosphäre und vielleicht auch ein kleines bisschen Inspiration mitzunehmen. Samstag hier bei uns in Wassenberg. Kunst gucken statt nur Social Media Vision. Am Samstag ab 12 Uhr im Bergfried auf dem Burgberg 1. Am Sonntag und Montag wird es summend und spannend, denn in der Familienimkerei Heimes könnt ihr einen Blick hinter die Kulissen der Bienenhaltung werfen. Beim Workshop Luftikus geht's direkt ran ans Bienenvolk. Da erfahrt ihr, warum Bienen echte Superhelden der Natur sind, was Imker eigentlich den ganzen Tag machen und warum ohne diese kleinen Brummer auf unseren Frühstückstisch ziemlich viel fehlen würde. Mitmachen können Kinder ab 6 Jahren mit erwachsener Begleitperson und wichtig, pro Kind sind maximal 4 Workshops möglich. Los geht es Sonntag von 10 bis 12, alternativ 14 bis 16 Uhr. Anmelden könnt ihr euch ganz einfach über wassenberg-erleben.de. Und keine Sorge, die Bienen sind vermutlich besser drauf als manche Menschen vor dem ersten Kaffee am Morgen. Uns erreicht man, wie üblich, direkt per Mail redaktion@novumfm.de.
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0: Gleich unser Thema. Wir haben Themen jeden Tag. Heute, wie ist es eigentlich auf einem Bauernhof? Die Aktion Landwirt für einen Tag am 23. Mai lädt Interessierte zum Anpacken ein.

0: Wie ist das eigentlich, auf einem Bauernhof zu arbeiten, Kühe zu melken, die Tiere zu versorgen und sich um die Felder zu kümmern? Das sind Erfahrungen, die die wenigsten Menschen heutzutage machen. Aber wäre es nicht mal spannend, für einen Tag in die Welt der Landwirtschaft reinzuschnuppern, mit anzupacken und zu erleben, wie moderne Landwirtschaft funktioniert, warum sich Landwirtinnen und Landwirte das häufiger wünschen würden? Dazu ein Beitrag von Ingo Schleiernick.
1: In Deutschland gibt es aktuell ca. 250.000 landwirtschaftliche Betriebe. Knapp 880.000 Menschen arbeiten dort. Dennoch haben die meisten Menschen nur noch wenige Berührungspunkte mit der Landwirtschaft. Das kann zu Missverständnissen führen.
2: Etwa beim Thema Tierwohl oder beim Umweltschutz. Viele Menschen, gerade in der Stadt, haben kaum noch Einblick in die Landwirtschaft von heute. So entstehen Bilder im Kopf, die oft nicht zur Realität passen. Deshalb ist es wichtig, dass wir mehr miteinander sprechen und zeigen, wie Landwirtschaft funktioniert.
1: Erklärt Lea Vlies vom Forum Moderne Landwirtschaft. Eine Maßnahme für mehr gegenseitiges Verständnis ist die Aktion Landwirt für einen Tag, die am 23. Mai stattfindet. Interessierte konnten sich bewerben und erleben hautnah, wie gemolken, gefüttert, gepflanzt und geerntet wird. Für die Teilnehmerinnen und Teilnehmer der letzten Jahre war das ein besonderes Erlebnis.
2: Die Rückmeldungen sind sehr positiv und oft auch überraschend emotional. Viele sagen, sie hätten danach einen ganz neuen Blick auf die Landwirtschaft. Einige sprechen von mehr Respekt für die Arbeit und andere erleben den Tag als etwas, das sie erdet und glücklich macht. Genau dieser direkte Austausch ist also unglaublich wertvoll für beide Seiten.
1: Eine manchmal etwas überraschende Erkenntnis beim Besuch in einem landwirtschaftlichen Betrieb. Der Einsatz moderner Technik gehört hier bereits zum Alltag.
2: Viele sind überrascht, wie modern Landwirtschaft heute ist. Mit digitalen Systemen, GPS-gesteuerten Maschinen oder KI im Stall. Gleichzeitig sehen sie, wie viel Wissen und Verantwortung dahinter steckt. Und was ebenfalls oft überrascht, Tierwohl und Umweltschutz spielen eine viel größere Rolle im Alltag der Betriebe, als viele denken. Am Ende bleibt aber vor allem oft eins hängen, die Leidenschaft der Menschen für ihre Arbeit.
0: Weitere Infos zum Thema gibt es online unter moderne-landwirtschaft.de. Dort gibt es im Übrigen auch Erfahrungsberichte von Menschen, die im Rahmen der Aktion Landwirt für einen Tag auf einem Bauernhof mitgearbeitet haben.

0: Horoskoptechnisch bleiben wir heute auf dem Feld, im Garten oder auf dem Balkon. Es geht um Blumen.
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2: Das blühende Leben. Ob ein selbstgezupfter Wiesenblumenstrauß, ein liebliches Brautbouquet, das liliengeschmückte Grabgesteck oder nutzbringend verwertbare Blüten uns erfreuen, ist egal. Jeder soll nach seinem Geschmack die Schönheit aus Natur, Gewächshaus oder Reagenzglas genießen. Man kann seine Blumen auch als Kammerjäger einsetzen, mit ihnen Sitz baden oder ihnen im Salat den Kopf abbeißen.
1: Widder.
2: Lasst Blumen brüllen. Wie einen Degen schwingt der Widder ein Büschel knallroter Tulpen, ganz frisch aus dem Stadtpark gemopst. Und bei manchen hängt sogar noch die Zwiebel dran. Das ist kein Freund der leisen Töne. Lieber mag er schreiende Farben, durchsetzungswütigen Löwenzahn mit Asphaltbrechgewalt und ein bisschen stinken darf es auch.
1: Stier.
2: Futterpflanzenstrauß für die Vase. Das etwas andere Wiedercoin verspricht Mehrfachgenuss auf allen Ebenen. Erst darf sich das Ochsenauge an der Butterblumenschönheit laben, die Nase kriegt einen Hub Fliederduft, Maiglöckchen klingeln in den Ohren, runde Hortensien bieten sich als Handschmeichler an und Veilchen landen kandiert im Nachtisch.
1: Zwillinge.
2: In Windeseile Samen verstreuen. Damit er jede Neuigkeit sofort an die große Glocke hängen, aber auch rasch verbreiten kann, hat ein Zwilling immer eine Garnitur Glocken und Pusteblumen parat. Für sein entscheidungsunwilliges Liebesleben braucht er Margeriten mit auszupfbaren Blütenblättchen. Sie liebt mich nicht. Von Herzen, mit Schmerzen, ein bisschen.
1: Krebs.
2: Künstliche Befruchtung. Damit das mit den Bienchen und den Blümchen auch klappt, düngen Krebse ganz besonders fürsorglich Sommerazaleen, Dahlien und Malven, damit die kleinen Vermehrungshelfer auch ordentlich gefüttert werden können. Und im kleinen Häuschen mit Herd steht immer ein nostalgischer Biedermeierstrauß, Häkeldeckchen unterlegt, auf der Oma-Kommode.
1: Löwe.
2: Die königliche Garde stramm gestanden. Bescheidene Löwenmäulchen oder der ordinäre Löwenzahn haben nichts mehr zu melden, wenn Kaiserkronen, Prachtrosen und Sonnenblumen zu herrlichen Bouquets gebunden werden. Aber die Blüte kann noch so leuchten und in ihrem Glanz erstrahlen. Zu Repräsentationszwecken kann sie nur nach dem Ritterschlag durch Goldglanzspray geadelt werden.
1: Jungfrau.
2: Blüten in Tüten. Die Jungfer im Grünen sät sich fleißig selber aus, steht als unauffällige Schönheit im Beet oder in der Vase zu Diensten und sogar wenn sie ausgetrocknet ist, kann man sie noch in Trockengestecken verwenden. Jungfrauen lieben Ringelblumen als Tee, Salbe, Sitzbad oder im Salat. Schließlich hat eine vernünftige Blume mehr zu tun, als nur schön auszusehen.
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0: Blumig geht es hier gleich weiter.

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2: Eleganz am Stiel. Diese Kameliendamen paaren sich gerne mit anmutigen Fräsien, edlen Orchideen oder Duftrosen zu harmonischen Arrangements in wasserdichten Kunstgegenständen. Am allerliebsten hat die Waage jedoch die erlesenen Zutaten eines Brautstraußes. Ganz wichtig dabei, nimm von jedem Blumentier ein Paar, wie in der Arche Noah, um den Weiterbestand der Liebe zu sichern.
1: Skorpion.
2: Totensonntagsfeeling. Ganz schön heimtückische Blüten treiben Skorpionsblühpflanzen. Da lockt die erotische Venusfliegenfalle, es werden Fallgrubenkelche geöffnet und sonnentaubetröpfelte Klebehaare halten verbissen fest, was ihnen auf den tödlichen Leim gegangen ist. Gemäßigte Skorpione schwelben lieber in Beerdigungsduft von Lilien und Chrysanthemen.
1: Schütze.
2: Aufgemerkt, hier blüht uns was.

0: Münzen, im Winter die Eisblumen auf der Scheibe seiner geizig sparsam unbeheizten Schlafstube und die wild wachsenden, genügsamen Schneeglöckchen, die klein, aber stark dem harten Frost standhalten.
1: Wassermann.
0: Falschgeldblüten. Sein Drang nach dem ganz Besonderen samt der unerschöpflichen Experimentierlust macht aus dem Wassermann einen Farbenfälscher und aus weißen Nelken Regenbogenmonster. Mit Farbtinte und messerzerfaserten Blumenstängeln gelingen ihm die skurrilsten Färbungen. Aber mal ehrlich, doch nur komische Käuze mögen kotzgrün melierte Nelken, gestreifte Rosen und Tupfentulpen.
1: Fische.
0: Chaotische Mimosen. Überempfindlich wie die bekannte Sinnpflanze reagieren Fische auf die kleinsten leiblichen und seelischen Erschütterungen, blühen manchmal auf oder vergessen zu leben und gehen ein. Auch ein etwas robusterer Fisch erträgt nur hauchzarte Blümchen um sich herum. Mehr als ein Büschel dürftiges Schleierkraut oder ein paar filigrane Kosmeen hält er nicht aus.
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1: Mit Michael Daub. Das Bundeskabinett hat Erleichterungen bei Ausweisdokumenten beschlossen. Ältere Menschen müssen ihren Personalausweis künftig nicht mehr erneuern lassen, wenn sie beim letzten Antrag mindestens 70 Jahre alt waren. Der Ausweis soll dann unbegrenzt gültig bleiben. Außerdem muss bei einem Umzug der Wohnort im Reisepass künftig nicht mehr geändert werden. Die neuen Regelungen sollen frühestens in der zweiten Jahreshälfte in Kraft treten. Die Bundesanwaltschaft hat in München zwei mutmaßliche chinesische Spione festnehmen lassen. Bei den Beschuldigten handelt es sich um ein Ehepaar mit deutscher Staatsangehörigkeit. Die beiden sollen im Auftrag eines chinesischen Geheimdienstes Kontakte zu Wissenschaftlern an deutschen Hochschulen aufgebaut haben. Dabei soll es um Informationen zu militärisch nutzbarer Hochtechnologie gegangen sein. Nach Angaben der Bundesanwaltschaft gab es Maßnahmen in mehreren Bundesländern. Deutschland ist beim Verkauf von E-Autos inzwischen der größte Markt in Europa. Laut dem neuen Elektromobilitätsbericht der Internationalen Energieagentur wurden im vergangenen Jahr hierzulande rund 850.000 E-Autos verkauft, ein Plus von 50% und ein neuer Rekord. Auch weltweit legte der Absatz weiter zu. Nach Angaben der Energieagentur war im vergangenen Jahr etwa jeder vierte verkaufte Neuwagen ein Elektroauto. Hohe Benzinpreise und die anhaltende Blockade der Straße von Hormuz könnten den Trend weiter verstärken. Nach dem Tauchunglück auf den Malediven sind auch die letzten beiden vermissten Taucherinnen tot geborgen worden. Spezialtaucher holten die Leichen der beiden Italienerinnen aus einer Höhle in rund 60 Metern Tiefe. Bei dem Unglück vergangene Woche kamen insgesamt 6 Menschen ums Leben, 5 Italiener und ein maledivischer Rettungstaucher. Soweit die Meldungen.
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1: In der Nacht gibt es im Südosten noch etwas Regen, ansonsten weitgehend trocken. Die Schauer ziehen ab Richtung Osten. Es lockert auf, teilweise Nebel, 11 bis 5 Grad. Tagsüber im Nordosten sowie im Südosten wechselnd wolkig und örtlich Schauer. Ansonsten wolkig, im Südwesten noch länger sonnig und trocken. 19 bis 24, im Südwesten bis 26 Grad.
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3: Herzlich willkommen. Heute sprechen wir über Jugendliche und ihr Smartphone und über den ersten eigenen Stromvertrag. Aber natürlich haben wir auch heute wieder unsere Technik-News mit dabei und unsere Rubrik Futter für die Hardware. Diesmal stellen wir den Film Hamnet vor.

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1: Durchschnittlich rund 4 Stunden verbringen 12- bis 19-Jährige am Smartphone bzw. im Internet. Zwischen Social Media, Games und Chats lauern dort aber auch Risiken. Gefälschte Internetseiten, Belästigung oder Cybermobbing. Hier sind die Eltern gefragt, mit ihren Kindern über das richtige Verhalten zu sprechen und auch technische Geräte und Netzwerke sicher zu machen. Eine echte Herausforderung. Daher hat Steffi Rein mal ein paar Tipps gesammelt.
2: Laut einer aktuellen Studie sind 96% der 12- bis 19-Jährigen jeden Tag online. Für sie ist Surfen, Chatten oder Online-Spielen ganz selbstverständlich. Mit Apps und Spielen kennen sie sich bestens aus. Das Thema Sicherheit spielt oft eine eher untergeordnete Rolle. Hier sind die Eltern gefordert, besonders wenn es um Kommunikation mit Fremden oder um Social Media geht.
3: Es ist wichtig, die Privatsphäre-Einstellung entsprechend eng zu fassen. Das heißt, wer kann dem Kind Nachrichten schicken, wer kann in Gruppen hinzufügen. Und das Unbekannte, das eben nicht können, das muss eben schnell begrenzt werden, also was das Thema Einladungen und Anfragen angeht. Und dann muss man dem Kind auch erklären, wo kann man solche Anfragen schnell blockieren und schnell melden.
2: Sagt Florian Meyer vom Digital Home Service der Telekom. Auch beim Schutz privater Daten sind viele Kinder allein überfordert. Weil sich aber nicht alle Eltern gut auskennen, helfen Experten wie Florian Meyer ihnen, die richtigen Einstellungen vorzunehmen.
3: Wir gehen gemeinsam im Check die Privatsphäre-Einstellungen durch und erarbeiten quasi einen Reaktionsplan, der dann trainiert wird. Und das Ganze basiert eben auf einer simplen Dreierlogik. Beenden, blockieren, melden. Und dann unterstützen wir je nach Bedarf, telefonisch, per sicherem Fernzugriff und vor Ort.
2: Der Digital Home Service hilft dabei, Geräte und Netzwerke sicherer zu machen. Genauso wichtig wie die technische Seite, mit den Kindern über mögliche Gefahren sprechen und sie sensibilisieren. Bei Britta Ostermann zum Beispiel gelten daher in der Familie klare Regeln.
4: Also wir haben als erstes die Privatsphäre enger gestellt. Sprich, wer darf schreiben, in welche Gruppen darf das Kind. Naja, und dann haben wir die Familienregel aufgestellt. Unbekannte nicht annehmen. Das ist das oberste Gebot. Na, und mit dem Kind haben wir dann noch besprochen, was ist okay, was nicht.
1: Damit Kinder die Vorteile des Internets nutzen können, ohne in digitale Fallen zu tappen, ist es wichtig, sich mit Sicherheitseinstellungen, Schutzmaßnahmen und klaren Verhaltensregeln auseinanderzusetzen. Wer Unterstützung sucht, findet Infos zum Digital Home Service auf der Webseite der Telekom.

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0: Technik News. Deutschlands größter Energieversorger E.ON will in diesem Jahr Gas nicht mehr an der Preisschraube drehen. Der Vertriebsvorstand sagte, man habe langfristig eingekauft und die benötigte Energiemenge für dieses Jahr abgedeckt. Laut Verivox ist der durchschnittliche Haushaltspreis für Strom mit 31,6 Cent je Kilowattstunde derzeit genauso hoch wie zum Jahresbeginn. Gas wurde leicht teurer. Ellenlange To-Do-Listen, E-Mail-Fluten und ständig irgendwelche Termine. Unser moderner Alltag hat uns alle ganz schön fest im Griff. Kein Wunder, dass wir immer auf der Suche nach Entspannung und Zerstreuung sind. Eine äußerst beliebte Möglichkeit, die längst von Menschen in jeglichem Alter genutzt wird, ist Gaming. In Deutschland allein spielen rund 6 von 10 Deutschen, egal ob am Handy, auf der Konsole oder am PC. On wie offline, spielen geht eigentlich immer. Passend dazu wurde jetzt der Deutsche Computerspielpreis verliehen, sagt Felix Falk vom Branchenverband Game.
1: Wir haben in 15 Kategorien ganz tolle Spiele gesehen, eine ganz große Vielfalt an Genres auch und ganz unterschiedliche Geschichten, die da erzählt wurden. Ich greife mal zwei raus, großer Abräumer, The Darkest Files von dem Berliner Studio Paint Bucket Games. Die sind nicht nur bestes deutsches Spiel geworden, sondern auch bestes Serious Game. Und da ist man eine Staatsanwältin und deckt NS-Verbrechen auf und bringt die vor Gericht, also wirklich auch ein ganz hochrelevantes Thema aus dem Bereich Erinnerungskultur. Und genauso in zwei Kategorien gepunktet hat The Berlin Apartment von Blue Backpack. Die erzählen die Schicksalsjahre der Hauptstadt nach über die verschiedenen Zeitepochen.
0: Allerdings, die Zahl der Unternehmen im Gaming-Bereich wächst zwar, die Zahl der Beschäftigten geht leicht zurück. Trotzdem, die Hoffnung bleibt bestehen, dass auch hier in Deutschland ein Top-Produktionsstandort für die Gaming-Branche wachsen kann. Ab sofort dürfen Laptops in der EU nur noch mit USB-C-Anschluss verkauft werden. Ende 2024 hatte die EU das schon für alle anderen Elektrogeräte eingeführt. Nach Smartphones und anderen kleinen Geräten brauchen nun also auch neue Laptops eine einheitliche USB-C-Buchse. Und Laptops müssen auch immer ohne Netzteil angeboten werden, damit Verbraucher zu Hause nicht unnötig viele gleiche Ladegeräte ansammeln. Damit soll auch Elektroschrott vermieden werden.

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1: Romeo und Julia, viel Lärm um nichts und Hamlet. Das sind nur einige Werke des weltberühmten englischen Dichters, Dramatikers und Schauspielers William Shakespeare. Von seinem Privatleben ist zwar bis heute nur wenig überliefert, aber die Oscar-Preisträgerin Chloe Zhao bringt nun mit Hamlet eine bewegende Liebesgeschichte ins Heimkino, die uns einen spannenden Einblick in Shakespeares Familienleben gibt. Helke Michael verrät uns jetzt ein bisschen mehr dazu.
2: William Shakespeare, Lateinlehrer in einem kleinen englischen Dorf auf dem Land.
3: In ihm ist mehr verborgen als in allen Männern, die mir begegnet sind.
2: Heiratet Anfang der 1580er Jahre die 8 Jahre ältere und leicht rätselhafte Agnes.
3: Die Frauen in meiner Familie sehen Dinge.
4: Was siehst du?
3: Ich sehe eine Landschaft. Meere.
5: Du bekommst Zwillinge, mein Mädchen.
3: Unentdeckte Länder.
2: Tatsächlich bekommen die beiden sogar 3 Kinder. Zuerst ein Mädchen und dann die Zwillinge Judith und Hamlet.
3: Wozu hast du denn Lust, Hamlet?
6: Ich wäre gern ein Schauspieler mit einem Schwert.
2: Ihre Ehe bekommt aber erste Risse, als Agnes William ermutigt, nach London zu gehen, wo er sich am Theater einen Namen als Dramatiker machen will.
3: Du hängst an diesem Ort, denn wirklich ja für dich ist das alles andere.
4: Mach's gut.
6: Mach's gut.
4: Wirst du tapfer sein?
6: Ja!
2: Doch während Williams Karriere in der großen Stadt langsam Fahrt aufnimmt, erkrankt sein einziger Sohn zu Hause folgend schwer.
7: Dass das Herz unserer Kinder schlägt, dass sie laufen und sprechen. Wir dürfen niemals und zu keiner Zeit vergessen.
6: Mama!
7: Dass sie von uns gehen können.
6: Mama!
7: Junge! Er lebt nicht.
2: Dieser tragische Verlust veranlasst William, sein persönlichstes Stück Hamlet zu schreiben.
6: Würdest du nicht gerne wissen, worum es geht?
3: Was geht?
6: Das Stück.
3: Was soll ich tun?
4: Halte dein Herz offen. Warte.
8: Hey, liebe Leute, hier ist Sebastian von den Prinzen. Und

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2: Die erste eigene Wohnung bringt nicht nur Freiheiten, sondern auch Herausforderungen mit sich. Eine aktuelle Studie des Energieanbieters EWI Einfach zeigt, dass sich viele junge Erwachsene bei Alltagsverträgen unsicher fühlen. Über die Hälfte der Befragten gab beispielsweise an, noch nie einen Stromvertrag abgeschlossen zu haben. Das sei zu kompliziert, mache sogar Angst. Woran das liegt und was dagegen hilft, hat Annabel Kopp herausgefunden.
3: Die Studie hat ergeben, dass junge Erwachsene nicht genau wissen, wie die Stromversorgung in Deutschland geregelt ist. Das beweist eine Testfrage, so Roman Zurhold von EWI Einfach.
4: Wir wollten von den Teilnehmern wissen, welche Konsequenz sie erwarten, wenn sie in eine neue Wohnung ziehen, aber keinen Stromvertrag abschließen.
5: Boah, keine Ahnung, was dann passiert.
6: Ich glaube, man bekommt einen Strafzuschlag, wenn man keinen Anbieter ausgewählt hat.
3: Die richtige Antwort wusste nur die Hälfte der Befragten. Richtig ist?
4: Also auch ohne eigenen Vertrag bleibt die Wohnung immer mit Strom versorgt. Man landet dann einfach beim jeweils zuständigen örtlichen Grundversorger. Das ist nichts Schlechtes, aber eben auch nicht der Tarif, den ich mir als Kunde selbst ausgesucht hätte.
3: Das klingt erstmal nicht schwer. Warum fühlen sich junge Erwachsene dennoch überfordert?
4: Vermutlich, weil der erste eigene Haushalt wirklich viele neue Aufgaben auf einmal mitbringt. 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
1: und mit Matze Knob. Der Comedian ist wieder auf Tour mit seinem Programm Spitzenreiter. Im Vergleich zur letzten grandiosen Tour packt er sogar noch eine Schippe obendrauf.
2: Und ich finde natürlich auch, dass mir das absolut gelungen ist. Und wenn es mir nicht gelungen wäre, würde ich es jetzt aber an dieser Stelle auch nicht sagen. Aber ich finde schon, dass es mir gelungen ist. Nein, aber jetzt Spaß beiseite. Ich glaube, es ist gerade wichtig in diesen verrückten Zeiten, die wir hier haben, dass man einfach auch nicht jammert und nicht so, sondern dass man halt einfach vollmundig auch mal sagt, nee, das wird geil.
1: Knob parodiert in seinen Programmen ja auch ganz viele Prominente, die immer älter werden. Das macht es für ihn nicht gerade leichter.
2: Die Jüngeren, also die gibt es ja. Es ist ja nicht so, dass es sie nicht gibt. Nur, früher hattest du so Prominente, die kannte irgendwie jeder. Ne? Also von der Oma bis zum Kleinkind wusste jeder, wer damals Thomas Gottschalk ist. Das gibt es heute so nicht mehr. Sondern du hast da lauter so Bubbles, weißt du? Dann der eine sagt, ja, den kenne ich von TikTok. Und dann kommt irgendeiner und sagt, TikTok habe ich nicht. Ich kenne den und den von Instagram. Dann sagt der nächste, Instagram habe ich mich abgemeldet, habe ich nicht mehr. Dann kommen die Älteren, ja, bei Facebook. Sagt Facebook, Alter, den hatte ich vor 20 Jahren. So, Fernsehen guckt auch keine Sau mehr. Dann musst du schon Netflix haben, sagt einer, ich habe nur The Zone. Und das ist das Problem, dass du so ein bisschen, es fehlen ja immer so Promis, wo jeder sagt, jo, den kenne ich. Ich habe zum Beispiel einen kleinen Videoeinspieler bei Joko Winterscheid bei mir in meinem Programm. Und Joko kennen natürlich die Mitteljungen. Die ganz Jungen kennen den auch schon nicht mehr. Und die Älteren sagen, ja, den kenne ich wohl, aber ich weiß gar nicht, wie der spricht. Das macht es ein bisschen herausfordernd. Aber auf der anderen Seite, wir wollen ja nicht jammern. Und von daher werden sich immer neue Gelegenheiten ergeben.
1: Moderne Technik ist für Matze Knob eher Segen als Fluch.
2: Es ist ja mein Arbeitswerkzeug auch zum gewissen Punkt. Also ich habe auch natürlich, ich war einer der ersten, glaube ich, Comedians überhaupt, die, glaube ich, viel mit Internet, so nenne ich es mal, gemacht haben. Ich habe ja für die Bild wahnsinnig viele Parodien gemacht, als alle anderen das noch gar nicht groß gemacht haben. Und das hat mich in eine Position katapultiert, von der ich sehr, sehr lange bis heute, glaube ich, profitiere. Natürlich mittlerweile gibt es welche, die leben in ihrem Handy, die machen das, die haben dann Screenzeiten, die sind dann 12, 14, 18 Stunden. Das weiß ich jetzt nicht, ob ich das brauche, um ehrlich zu sein. Sonst nimmst du am normalen Leben ja nicht mehr teil. Aber ich glaube, auch mein Telefon habe ich dann relativ oft doch bei der Hand. Ob ich es immer gut finde, weiß ich nicht, aber es gehört halt nun mal dazu.
1: Ja, und das war es dann auch schon wieder mit der Technikshow für diese Woche. Ich bin Oliver Heinze und wünsche eine schöne Woche. Bis nächste Woche.
2: Ja, hallo, hier ist der Matze Knob und ihr hört die Technikshow mit Oliver Heinze. Und
3: ja, ich muss mal sagen, als Liederpool, ich finde das echt mega, ja. Der Oliver, der ist echt klasse, ja. Mega klasse, der ist im Recall.
2: Moment mal gerade, das ist Riesensauerei, das ist Lothar Matthäus. Ich würde natürlich auch gern mal die Technikshow moderieren tun, wenn es um Fußball geht. Nicht so sehr, wenn es um Technik als Technik geht, aber der Oliver Heinze, der hat Ahnung, der kennt sich aus, der weiß Bescheid, der ist wie Lothar Matthäus, nur nicht im Heiraten, sondern im Moderieren. Viel Spaß.

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1: Und damit hallo und herzlich willkommen zur 672. Ausgabe von Old School Radio mit Musik direkt vom Plattenteller. Und das Ganze live und exklusiv für heute am 20. Mai des Jahres 2026. Und da sage ich natürlich guten Abend. Tja, dies hier ist die 672. Ausgabe dieses Programms hier. Die vorletzte, wenn ich es richtig sehe, im Mai dieses Jahres, 2026. Da haben wir schon wieder Juni und da ist das halbe Jahr auch schon wieder vorbei. Ob man es glaubt oder nicht, Weihnachten steht sozusagen nahezu vor der Tür. Tja, das war's nicht für heute. Nein, Programm geht ja erst los. Heute in diesem Programm hier, die nächsten drei Stunden. Da gibt es wieder ein bisschen Musik sozusagen. Die fiktiven 75 heute. 74 sind es, um genau zu sein. Wir haben außerdem leider einen Herrn dabei, den wir unseren letzten Tribut zollen müssen. Und wir haben unser Spielchen dabei, nämlich Intro mit Schleife. Und da gibt es wieder einen Musikwunsch zu gewinnen. Aber erstmal, wie gesagt, ein paar Titel aus den Charts, die in genau dieser Kalenderwoche im Laufe der letzten Rund, was haben wir heute insgesamt? 59 Jahre im Laufe der letzten Rund, 59 Jahre haben die ihre Peak-Position erreicht in den Charts. In genau dieser Kalenderwoche, zum Beispiel am 18. Mai des Jahres 1992. Einer der neuesten Titel, die wir heute hören. Eine Sängerin aus Huntington in New York war das. Die ist seit 1988 aktiv. Dies hier war ihre dritte Single aus ihrem zweiten Album Emotions. Und das Ganze war in Amerika zu dem Zeitpunkt der größte Flop ihrer Karriere. Ja, sie hatte vorher 6 andere Hits, 5 davon erreicht die Nummer 1, einer erreichte die Nummer 2. Und der Titel, den wir gerade hörten, der erreichte nur die Nummer 5 in den Charts. Was für ein Flop. Bei uns die 74, die beste Position. Mariah Carey war das und der Hit, der heißt Make It Happen. Und weiter geht's mit 6 jungen Damen aus Holland. Die waren original aktiv zwischen 1979 und dem Jahr 88. Und sie hatten 4 Verkaufssitze in den deutschen Singlecharts. Insgesamt 25 in den Singlecharts in Holland. Dort erreichte dieser Hit hier die Nummer 6. Bei uns war es ihr 4. und letzter Hit. Und das passte ganz gut zu ihrer Karriere. Denn die wurde beendet mit diesem Werk hier in den deutschen Singlecharts. Stop, könnte man sagen, zur Karriere. Und STOP, auch der Titel von dieser Nummer hier. Das Ganze im Jahre 82, wie gesagt, auf der Nummer 71. Hier sind die Dolly Dots.

Das war ein Quartett, das kam aus Berlin und hatte 3 Hits in den deutschen Singlecharts. Der erste war der größte, im Jahre 82 erreichte der Titel Sommersprossen die Nummer 5. Dies war ihr letzter Hit bei uns, ein Titel, der aus ihrem zweiten Album kam, nämlich Alles klar. Und inspiriert natürlich durch den Falklandkrieg damals zwischen Großbritannien und Argentinien im Jahre 82, 83. Und im Jahre 83 war das ja auch ein Neuzugang in den deutschen Singlecharts. Nein, die Peakposition auf jeden Fall im Mai des Jahres 83, vor 43 Jahren, auf der Nummer 67, die Gruppe UKW. Und der Hit, der da heißt Hey Matrosen. So, weiter geht's jetzt mit unserem kleinen Spielchen, nämlich Intro mit Schleife. Da gibt's was zu gewinnen, und zwar sozusagen ein bisschen virtuell zumindest. Einen Musikwunsch, den gibt's zu gewinnen für denjenigen, der gleich aufgrund des Intros, aus dem ich eine Schleife geschnitten habe, des Intros eines Titels, den wir später auch hören werden in unserer Hitparade, wir aufgrund dieses Intros auf den Titel und den Interpreten schließen kann. Und wer das kann, der ist eingeladen, uns zu schreiben, und zwar mit einer E-Mail mit dem Musikwunsch darinnen. Und wenn ich so richtig weiß, was er sich wünschen soll, wer sich ein bisschen inspirieren lassen möchte von den 7 Zoll Vinyl-Singles, die hier so rumstehen, oder aber wer sich hier möchte, dass ich die Platte, die er sich wünscht, auch da habe, kein Problem. Es gibt eine Internetseite zu erreichen unter der Adresse www.happydaysradio.de. Happy Days Radio in einem Wort. Dort gibt es auf der Startseite einen Link zu Old School Radio, und da wiederum die Liste aller 7 Zoll Vinyl-Singles, die hier so rumstehen. Das heißt, wer sich da was auswählt, kann sicher sein, dass ich die Platte dann auch spielen kann. Tja, und hier erstmal der Titel, den wir heute suchen. Eine Nummer, die ja in diesem Falle im Jahr 1972 erstmals erfolgreich war. Tja, viel mehr passiert nicht bei dieser Aufnahme, fürchte ich. Zumindest nicht bei diesem Intro hier. Der Titel war im Jahr 1970 erstmals erfolgreich, aber nicht in dieser Version. Diese Version war erstmals im Jahre 72 erfolgreich in den deutschen Singlecharts, dann nochmal im Jahre 87. Und im Jahre 94 hat eine Dame das gecovert, im Original aufgenommen von einer Band. Diese Fassung stammt von einem Solo-Herren und wie gesagt im Jahre 94 nochmal von einer Solo-Dame in den Charts. Aber wie heißt dieser Herr hier und wie heißt der Titel? Das ist die Frage, und wer das weiß, der ist eingeladen, uns zu schreiben, und zwar unter der bekannten E-Mail-Adresse, und die lautet happydays@happydaysradio.de. Happy Days und Happy Days Radio, da ein Wort. Wir wüssten gerne, von wem stammt dieser Titel hier. Ja, und wie heißt er? Das ist die Frage. Das bitte alles in die E-Mail an die eben genannte Adresse und auch den Musikwunsch, damit wir den dann im Zweifel als Gewinn in diesem Programm hier noch erfüllen können. So, wir haben natürlich aber auch unsere Chronistenpflicht, bedauerlicherweise, und da müssen wir heute an einen Herrn erinnern, der Sänger und Mitbegründer der bayerischen Band Relax gewesen ist. Der ist am 1. Mai dieses Jahres im Alter von 74 Jahren verstorben. Er war im Jahre 81 Gründungsmitglied der Gruppe, und die hatte insgesamt 5 Hits in den deutschen Singlecharts, zumindest 5 Verkaufshits, weil Lili Morg, das war der erste Hit im Jahre 82, der erste und der größte. Aber wir hören ihren 3. Hit, und wie alle ihre Hits produziert das Ganze von Bernie Paul. Die Single hier erreichte Anfang des Jahres 1984 die Nummer 50, war aber im Fernsehen erfolgreich, denn in der ZDF-Hitparade, da konnte sie im Februar des Jahres 84 immerhin den 2. Platz belegen. Unser letzter Tribut an Peter Volkmann, der wie gesagt am 1. Mai dieses Jahres verstorben ist. Hier ist die Gruppe Relax, und hier ist ein Lied über Marie.

Der Name dieser Dame hier ist Brenda Shannon Green. Sie stammt aus Washington D.C. und ist seit 1983 aktiv und sie hatte 6 Hits in den deutschen Singlecharts zwischen 1984 und 2002. Der erste und der größte, das war im Jahr 84 die Nummer 5, Let the Music Play. Dies hier war ihr 4. Hit und der letzte neue bei uns im Jahr 2002 erreichte nochmal ein Remix von Let the Music Play, die Nummer 83. Ja, ihre dritte Nummer 1 war das hier in den US Dance Charts und der Titel erreichte bei uns die 57 und befand sich dort vor genau 41 Jahren, nämlich am 20. Mai des Jahres 1985, vor exakt genau 41 Jahren. Shannon war das Untertitel mit der Frage Do you wanna get away? Ja, ich hoffe, dass niemand weglaufen wird heute an diesem Programm hier. Ich hoffe vor allem nicht diejenigen, die mitgemacht haben bei unserem Spielchen, nämlich Intro mit Schleife. Sorry, da musste ich mich mal räuspern. Intro mit Schleife, die werden nicht weglaufen, weil sie natürlich auf ihren Musikwunsch hoffen. Und ich hoffe auch, dass ich die auftreiben kann. Die Musikwünsche für die zwei aus Dithmarschen, Fabian, Dr. Moonshine, Joe, Ted und Matthias. Ganz herzlichen Dank für die Nachrichten an Matthias. Nein, der Ted hat keinen Musikwunsch eingereicht. Ich weiß nicht, ob er heute nichts hören will. Auf jeden Fall, ja, vielen Dank für die mitgemacht haben. Und hier nochmal die Erinnerung. Wir suchen hier heute den Titel und den Interpreten von dieser Nummer hier. Wie gesagt, ein Titel, der im Jahre 1970 im Original aufgenommen wurde von einer Band. Diese Fassung hier im Jahre 72 ein Hit von einem Solo-Herren, der im Jahre 87 nochmal erfolgreich war, nachdem das Ganze in einem deutschen Spielfilm zu hören war. Dieses Werk hier, da wurde es wieder veröffentlicht und im Jahre 94 hat eine Dame das Ganze gecovert. Aber wie heißt diese Version hier und von wem stammt sie? Das ist die Frage. Und wer das weiß, der ist nach wie vor eingeladen, uns zu schreiben und zwar unter der bekannten E-Mail-Adresse. Und die lautet nach wie vor happydays@happydaysradio.de. Happy Days und Happy Days Radio in einem Wort. Wir wüssten gerne, von wem stammt dieser Titel hier und wie heißt er? Tja, und außerdem kommen wir jetzt zu unserer Nummer 52 in der Liste der fiktiven 75 heute. Eine Rockband aus Liverpool in England steht auf dem Programm, gegründet im Jahre 1989 von Ian Brody. Die hatten 8 Verkaufshits in den deutschen Singlecharts zwischen 92 und 98, wobei der letzte, nämlich Three Lions 1998, bis ins Jahr 2010 7-mal insgesamt platziert war in den deutschen Singlecharts. Dies hier auf jeden Fall war ihr erster Verkaufshit bei uns, die 11. Single aus ihrem zweiten Album Sense. Ian Brody hat das Ganze auch selbst geschrieben und das Ganze benannt nach seinem Sohn, nämlich Riley, so heißt er. Und es gab auch diese Musik hier viele Jahre als Erkennungsmusik für das Tor des Monats bei der BBC zu hören. Und außerdem gab es auch eine Radio- und Fernseh-Comedy-Sendung in den 50er Jahren in Amerika, die hieß, genauso wie dieses Werk hier, hat aber glaube ich damit gar nichts zu tun, Life of Riley. So heißt der Titel vor genau 34 Jahren auf der 52. Hier sind The Lightning Seeds.

Das war ein Singer-Songwriter aus Gary in Indiana, der nicht weniger als 107 Solo-Hits hatte bisher in den deutschen Single-Charts, und zwar seit 1979, das muss man so formulieren, obwohl er bereits verstorben ist, denn er ist ja aktuell mit dem einen oder anderen Titel wieder in den deutschen Single-Charts platziert. Zweimal konnte er die Nummer 1 erreichen in den 90er Jahren. Dies Jahr auf jeden Fall war keine Nummer 1, sein 10. Hit, die 6. Single aus seinem 6. Soloalbum Thriller, so heißt das Album, das bestverkaufte bis heute. Und ja, die Nummer 51 war für diesen Titel hier die beste Position, damals im Jahre 84, am 21. Mai. Das war Mr. Michael Jackson und der Hit heißt PYT, Klammer auf, Pretty Young Thing, Klammer zu. Ja, wie gesagt, Lösungen haben wir bekommen von den zwei aus Dithmarschen, Fabian, Dr. Moonshine, Joe, Ted und Matthias. Ganz herzlichen Dank dafür. Von dem Ted haben wir keinen Musikwunsch bisher bekommen, aber ich glaube, die anderen, die habe ich fast schon alle aufgetrieben. Kommen wir aber erstmal noch zu unserer Nummer 44. In der fiktiven 74 sozusagen. Johnny Burnett ist der Vater von diesem Herrn hier. Der stammt aus Memphis in Tennessee und er war in den 50er Jahren Teil des Rock'n'Roll-Trios zusammen mit dem Bruder Dorsey und dem Freund Paul Burleson. Und ja, der Sohn, der trat sozusagen die Fußstapfen seines Vaters. Der hat im Jahr 1979 ein Album veröffentlicht, sein Debütalbum, das heißt The Son of Rock'n'Roll, passenderweise. Und daraus war dies hier sein einziger Hit bei uns und auch weltweit, bedauerlicherweise. Rocky Burnett ist sein Name, die 44, wie gesagt, die beste Position damals im Jahre 1980. Der Titel Tired of Towing the Line.

Das war ein Singer-Songwriter aus Denver in Colorado, der seit 1970 aktiv ist und der seit 1972 Sänger von der Gruppe Earth, Wind & Fire ist. Sein zweites Soloalbum, das erschien im Jahr 1984, produziert von Mr. Phil Collins, und mit dem gemeinsam hatte er auch seinen größten Solo-Hit, beziehungsweise war er dann ein Duett-Hit sozusagen. Auf jeden Fall Easy Lover, so hieß das Werk, das erreichte bei uns die Nummer 5 und davon war dies hier die Nachfolgesingle, der Titelsong aus dem Album, oder fast der Titelsong, ich glaube Chinese Wall heißt das Album, Walking on the Chinese Wall, der Titel dieser Nummer hier auf der 42 befand er sich vor 41 Jahren am 20. Mai des Jahres 1985. Das war natürlich Mr. Philip Bailey. So, ja, vielen Dank für die Nachrichten und die Musikwünsche, die eingegangen sind. Wir kommen zu dem ersten und das ist der von Peter und Charlotte. Und deswegen schöne Grüße in Richtung Dithmarschen heute an diesem Mittwochabend. Und die beiden wünschen sich einen Titel aus dem Jahre 1990. Das war die Nachfolgesingle zu dem größten Hit dieser Formation hier in den deutschen Singlecharts, nämlich dem Nummer 8 Hit Step by Step. Und das Ganze sind natürlich die New Kids on the Block, speziell für die beiden Peter und Charlotte. Und wann spielen wir ihren Musikwunsch? Natürlich tonight.

Auch das hier Musikwunsch heute an diesem Mittwochabend, den 20. Mai des Jahres 2026. Der Musikwunsch von dem Fabian. Und deswegen Richtung Fabian, hallo und schöne Grüße und vielen Dank fürs Mitmachen bei unserem Spielchen heute. Das war Shaggy mit seinem dritten Hit aus den deutschen Single Charts für 2 Wochen immerhin auf der Nummer 2 im Jahre 95. Der Titel heißt Boombastic und ja, tatsächlich ist das hier der neueste Titel, den wir heute voraussichtlich hören werden in diesem Programm hier an diesem Mittwochabend. Schöne Grüße, wie gesagt, in Richtung Fabian. So, und auch schöne Grüße in Richtung Dr. Moonshine. Der möchte daran erinnern, dass heute vor 14 Jahren der große Robin Gibb von den Bee Gees verstorben ist, im Alter von nur 62 Jahren. Und deswegen wünscht er sich einen Titel von den Bee Gees. Das war ihre dritte Nummer 1 in den deutschen Charts. Und leider kann man die immer ein bisschen verwechseln mit ihrer zweiten Nummer 1. Die heißt nämlich World. Aber die dritte Nummer 1, die heißt Words. Und genau die spielen wir jetzt hier für Dr. Moonshine. Schöne Grüße und vielen Dank fürs Mitmachen. Hier sind die Bee Gees.

Das war jetzt weiter Hit in den deutschen Single-Charts und der war erfolgreich im Jahre 1967. Das waren die Bee Gees. Der Titel Spicks and Specks und das Ganze der Musikwunsch von dem Joe heute an diesem Mittwochabend. Deswegen Richtung Joe, hallo und schöne Grüße. Und vielen Dank fürs Mitmachen bei unserem Spielchen heute. Das war auch ein Titel, bei dem sozusagen der Robin Gibb, der ja leider vor genau 14 Jahren verstorben ist, dabei gewesen ist. So, ja, der Ted, der hat auch noch einen Musikwunsch nachgereicht und er wünscht sich einen Titel nochmal, den wir letzte Woche hier schon gehört haben. Aber das kann ich nochmal ein bisschen angeben mit meiner Single hier. Das ist nämlich die original finnische Single aus dem Jahre 1962, die wir hier hören. Der 7. Platz beim Eurovision Song Contest in jedem Jahr von einer Dame, die damals gerade mal 17 Jahre alt war. Und wenn man sich die alte Aufzeichnung von 62 anschaut, dann muss man sagen, sie sieht deutlich älter aus als viele Jahre später, als sie in den 70er Jahren nämlich ja, den einen oder anderen Schlager gesungen hat. Auf jeden Fall schöne Richtung und Grüße Ted. Nein, schöne Grüße in Richtung Ted und vielen Dank fürs Mitmachen bei unserem Spielchen. Hier ist Marion Rung und da können wir nochmal den armen Hai ein bisschen bedauern. Der Titel TPT.

Auch das Helmusikwunsch an diesem Mittwochabend am 20. Mai des Jahres 2026 und zwar der Musikwunsch von dem Matthias und deswegen auch in Richtung Matthias. Hallo und schöne Grüße und vielen Dank fürs Mitmachen bei unserem Spielchen heute, nämlich Intro mit Schleife. Das war die Gruppe Merlin oder wie auch immer sie heißt. Die hatten zwei Funkhits in Deutschland, einen im Jahre 1989, nämlich Alles nur geträumt, der reichte die 91 und im Jahre 1990 reichte der Titel, den wir gerade hörten, in den deutschen Funkcharts die Nummer 76, nämlich Fräulein Wunderbar. Das speziell, wie gesagt, für den Matthias an diesem Mittwochabend. So, das war's dann mit den Musikwünschen für heute. Vielen Dank nochmal in Richtung derer, die mitgemacht haben. Die Auflösung nachher auf der Nummer 12 in unserer Hitparade. Ja, die Cordula, die hat heute nicht mitgemacht. Ich weiß nicht, ob sie zuhört. Letzte Woche auf jeden Fall hat sie sich ja einen Titel gewünscht von der Gruppe Ten Sharp, nämlich deren größten Hit You heißt das Ganze. Und sie hatte eine Frage dazu, nämlich zu dem Videoclip, wo der wohl gedreht worden sei. Und niemand wusste das, ich auch nicht. Ich habe ein bisschen recherchiert und habe zumindest herausgefunden, dass René Ella wohl diesen Clip gedreht haben soll, und zwar in Italien. Und was wir da sehen, das ist der Comer See, der Lago di Como sozusagen in der Lombardei in Norditalien auf jeden Fall. Das nur als Information für den Fall, dass die Cordula zuhören sollte oder sich der eine oder andere das auch gefragt haben sollte, wo der Videoclip wohl gedreht wurde. So, machen wir weiter mit unseren fiktiven 50 heute. Da haben wir übrigens auch natürlich das Maximix am Mittwoch. Das hören wir als letzten Titel in unserem Programm heute. Das ist nämlich dann die Nummer 1. Aber erstmal kommen wir zu der Nummer 33. Da haben wir einen Zahnarzt und Humoristen aus Ostpreußen. Der hat die Figur des Bauer Piepenbrink erfunden. Und dies hier war sein einziger Verkaufshit in den deutschen Singlecharts. Das Ganze natürlich eine Parodie auf YMCA für den Village People und einem deutschen Text von dem Leicester-Lyriker Hans Scheibner. Und das Ganze ist sozusagen Herberts YMCA auf der 33. Vor 47 Jahren. Hier ist der Titel, der heißt LMA.

Das hier war ein Sextett, wenn ich richtig gezählt habe. Und zwar einerseits eine Soulband aus Baltimore in Maryland, die 1969 gegründet wurde und die 6 Hits hatte in den R&B-Charts in Amerika zwischen 1979 und 82. Die Whatnauts, das war ihr Name. Und 3 Hits hatten sie in den Popcharts in den USA. Dies hier, was wir gerade hörten, war ihr einziger Hit in Deutschland. Es war auch ihr einziger gemeinsamer Hit mit den Moments. Wiederum ein R&B-Trio aus Washington, D.C. Die haben sich ab 1978 auch Ray Goodman und Brown genannt. Und unter dem Namen wiederum hatten sie einen großen internationalen Hit mit dem Titel Special Lady im Jahre 1979 erreichte die Nummer 1 in der R&B-Hitparade. Was wir gerade hörten, erreichte aber die Nummer 31 vor genau 51 Jahren in den deutschen Singlecharts, die Moments und Whatnauts. Und das war ein Lied über Girls aus dem Jahre 1975. So, weiter geht's mit der Nummer 30 für 2 Wochen oder vielmehr einen halben Monat sozusagen. Auf der Nummer 30 in Deutschland ein Hellsinger-Songwriter aus Bournemouth in England. Der ist seit den frühen 60er Jahren aktiv. Im Jahre 2010 ist er leider verstorben und er war sozusagen eine One-Man-Band und hatte auch den Spitznamen König der Straßenmusiker. Dies hier war sein einziger Hit in den deutschen Single-Charts und im Jahre 68 erreichte der die Nummer 30. Wie gesagt, hier ist Don Partridge und hier ist ein Lied über Rosie.

Das war eindeutig ein bisschen Aalmusik aus Holland von einem Sänger aus Bandung in Indonesien, der damals zwar in Holland lebte und der in Jahren 74, 75 7 Hits hatte in den deutschen Singlecharts. Der erste, das war der größte, nämlich Juanita in der englischen und in der deutschen Version, erreichte jeweils die Nummer 4. Dies war davon der Nachfolgehit. Davon gab es auch eine deutsche Version. Der Apfel fällt nicht weit vom Stamm, so hieß das Ganze, erreichte die 47, aber die englische Version erreichte die Nummer 28 und dort war der Titel am 27. April, nein, Mai des Jahres 1974. Das war Nick McKenzie und der Hit, der heißt Peaches on a Tree. Wie gesagt, aus Holland kam dieser Herr und ich weiß, wer nächste Woche in Holland ist, nämlich die Cordula. Die hat dankenswerterweise eine Nachricht geschrieben und einerseits hat sie zugehört und vielen Dank für die nette Nachricht, die sie dann geschrieben hat. Nächste Woche geht's mit ihr offenbar auf einem Boot nach Holland. Da wünsche ich auf jeden Fall einen schönen Urlaub sozusagen. So, machen wir erstmal weiter mit der 25 jetzt. Der älteste Titel, den wir heute hören in diesem Programm, ein Singer-Songwriter aus Wien in Österreich steht da auf dem Programm. Der hat gerade seinen 96. Geburtstag gefeiert, wenn ich das richtig gesehen habe. Und er wuchs in England auf, kam aber 1946 nach Österreich zurück. Und er hat am Konservatorium, ich kann den Namen nicht mal sagen, geschweige denn dort zu studieren, am Konservatorium in Wien hat er Musik studiert und war in verschiedenen Bands als Bassist tätig. Und er hatte 1976, 77 fünf Verkaufshits in den deutschen Singlecharts. Oh, oh, what a kiss. Das war der erste, der erreichte die Nummer 5. Dies hier war sein dritter Hit und er erreichte die Nummer 25 und war dort, wie gesagt, am 22. Mai des Jahres 1967. Es geht hier um sozusagen die lustigen Holzhackerbuben. Das ist Andy Fisher, der Titel A Man in the Woods. Und der Soundeffekt am Anfang des Titels hier soll sozusagen offenbar der Soundeffekt eines zersägenden oder eines Baums sein, der zersägt wird. Für mich klingt es aber eher nach einem Rohr. Auf jeden Fall, hier ist Andy Fisher und A Man in the Woods.

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1: Tja, das war nochmal Musik aus Österreich, aus Wien, um genau zu sein. Und zwar von einem Produzententrio von dort, das mit diesem Werk hier, oder vielmehr, das insgesamt zwei Hits hatte in den Singlecharts in Amerika, interessanterweise. Der Titel, den wir gerade hörten, erreichte in Amerika die 25 in der Pop-Hit-Parade, aber die Nummer 1 in den Dance-Charts. Und Nummer 2 in der Hit-Parade in Österreich. Bei uns in Deutschland war die Nummer 22 die beste Position. Das waren die Bingo Boys und Princessa. Princessa, eine Sängerin aus New York, wenn ich das richtig weiß. Und das war der Hit, der heißt How to Dance. Und das Ganze damals im Mai des Jahres 1991, wie gesagt, auf der Nummer 22. So, aber jetzt wird es höchste Zeit für die 20 größten Hits, sozusagen 20 Titel, die in genau dieser Kalenderwoche im Laufe der letzten 59 Jahre die ersten 20 erreichten in den deutschen Singlecharts. 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

Dies hier ist die 672. Ausgabe von Old School Radio mit Musik direkt vom Plattenteller. Und da drehen sich jetzt 20 Titel, die in genau dieser Kalenderwoche im Laufe der letzten 59 Jahre die ersten 20 erreicht haben in den deutschen Singlecharts. Und es geht ein bisschen Country-mäßig los und ein bisschen aus Deutschland sozusagen, Country-Musik aus Deutschland. Denn wir hörten gerade auf der Nummer 20 einen Titel von einer Country-Band aus Seevetal-Maschen, südlich von Hamburg gelegen, gegründet. Die Band im Jahre 1973 und sie hatten 9 Hits bei uns zwischen 1978 und 1993. Ihr dritter Hit, das war der größte im Jahre 1980, erreichte der Wilde Wilde Westen die Nummer 15. Wir hörten gerade ihren ersten Verkaufshit und der, wie gesagt, konnte die 20 erreichen und blieb dort für 2 Wochen im Mai des Jahres 78. Das war die Gruppe Truckstop, der Titel Ich möchte so gern Dave Dudley hören. Und ich dachte, als ich die Sendung vorbereitet habe, ist ja kein Problem, die Platte hast du auf jeden Fall. Und habe dann gesehen, als ich sie gestern raussuchen wollte, dass ich sie tatsächlich nicht habe. Wir haben es gerade gehört aus einem alten Compilation-Album. Wim Tölke präsentiert Stars und Superhits, der große Preis mit 2,50 Mark für die Aktion Sorgenkind. Ja, das waren noch Zeiten damals. Das war, wie gesagt, die Gruppe Truckstop und Dave Dudley. So, den hören wir nicht, aber wir hören jetzt einen anderen Herrn. Der stammt zwar eigentlich aus Kranz in Ostpreußen, aber er ist in Hamburg und Bremen aufgewachsen. Das hört man auch, wenn man ihn sozusagen sprechen gehört hat. Leider ist er im November des Jahres 2022 verstorben. Er war eigentlich Schauspieler, aber neben der Schauspielerei hat er auch 13 Alben und 25 Singles veröffentlicht. 3 der Singles kamen in die deutschen Singlecharts und dies hier war sein erster und größter Hit auf der 19. Damals vor genau 50 Jahren. Hier ist Volker Lechtenbrink und er war der Macher.

Das war ein Quartett, das kam aus Yorkshire in England und das ist aktiv seit 1964 und sie hatten 23 Hits in den deutschen Singlecharts zwischen 1975 und 95. Drei ihrer Hits erreichten die Nummer 1 in Deutschland und dies hier war ihr 16. Hit und erst der dritte, der nicht die ersten 10 erreichte, denn sie hatten, wenn ich richtig jetzt rechne, 13 Top-10-Erfolge in Folge. Carole King und Jerry Goffin haben das Ganze geschrieben, 1961 der Nummer 7 Hit in den Boxencharts in Deutschland für Bobby V, also in den US-Boxencharts sozusagen und im Jahr 2004 natürlich gecovert und von Dick Brave und den Backbeats. Der Titel erreichte die 21, aber die Fassung, die wir gerade hörten, erreichte die 18. Und davon gab es damals im Jahre 1980 auch eine deutsche Version von Roger Kim, gib sie frei, denn sie liebt mich. So hieß das Ganze, Take Good Care of My Baby, im Original die Gruppe Smokey war das natürlich und das war, wie gesagt, unsere Nummer 18. So, auf der 17, der 24, der bis heute 52 Hits in Deutschland für die Rolling Stones. Das Ganze war die zweite Single aus ihrem 10. Album Exile on Main Street, aufgenommen in Frankreich, weil sie dort gerade sozusagen im Steuerexil sich befanden. In England sollten die Reichen nämlich damals mit 93% Spitzensteuersatz belegt werden. Ja, da waren sie nicht dabei. Auf der Nummer 17 in den deutschen Singlecharts im Jahre 72. Hier sind die Rolling Stones und der Titel Tumbling Dice.

Das war eine Sängerin aus Niederschlesien, die aber in Berlin aufgewachsen ist und die 14 Hits hatte in den deutschen Singlecharts zwischen 1970 und 80, mit denen sie aber heute bedauerlicherweise nichts mehr zu tun haben will. Dreimal hat sie Deutschland beim Eurovision Song Contest vertreten, zum zweiten Mal 1971 in Dublin in Irland. Dort erreichte sie bei der Veranstaltung den dritten Platz. Die Single erreichte die 16 in den deutschen Singlecharts und war dort am 24. Mai des Jahres 71. Katja Epstein war das und das war ein Lied über diese Welt. So, die amerikanische Plattenproduzentin Sylvia Vanderpool hat den nächsten Titel hier geschrieben und sie hat den auch 1974 im Original aufgenommen unter dem Namen Shirley & Company und deren Fassung erreichte die Nummer 1 in den deutschen Singlecharts. Dies hier eine sehr ähnlich klingende Version von Linda und den Funky Boys und da gibt es verschiedene Theorien darüber, wer denn diese Linda wohl sein mag. Linda Fields aus Henderson in North Carolina steht da zur Verfügung oder sozusagen steht da zur Auswahl. In Hamburg war sie aber damals beheimatet, denn sie soll angeblich Sängerin bei den Rattles gewesen sein zwischen 1974 und 77 und ab 1987 dann bei der Band Fritz Brause. Aber ich bin mir nicht sicher, ob das alles stimmt. Auf jeden Fall die Nummer 15, das war die beste Position in Deutschland. Das war im Mai des Jahres 1975. Und die Single hier, die hat natürlich wie die meisten Singles auch eine Rückseite. Und an die Rückseite kann ich mich sehr gut erinnern, denn wir hatten mal in der Schule einen Englischunterricht, logischerweise. Und dort gab es Bücher, zu denen es auch Schallplatten gab. Da gab es immer eine Geschichte, die uns sozusagen auf die neuen Vokabeln und verschiedene, ansonsten in englischen, Dingen, die man so lernt, auf jeden Fall, wenn man eine fremde Sprache lernt. Und da gab es auch ein Hörspiel jeweils auf dieser Platte. Und unter anderem ging es darum, dass, ich glaube, die Kinder in dem Haushalt, in dem das Ganze spielte, Besuch hatten. Und da wurden auch Schallplatten aufgelegt. Und der eine hat sich sozusagen als Discjockey dort betätigt und hat Platten angekündigt, die dann auch gespielt wurden. Und das hat dazu geführt, dass wir als Hausaufgabe bekommen haben, dass jeder von uns eine eigene Platte mitbringen sollte, um dann als Discjockey in der nächsten Stunde sozusagen diese Platte zu präsentieren. Ich habe genau die Rückseite von dieser Platte hier präsentiert. Solid Funk heißt das Ganze. Ich hatte überhaupt keine Lust zu dieser Hausaufgabe, aber das musste ich halt machen. Auf jeden Fall auf der 15 damals im Jahr 1975 Linda und die Funky Boys mit einem Titel, von dem es damals eine deutsche Version von Peter Kraus gegeben hat. Shame, Shame.

Dies hier ist die 672. Ausgabe von Old School Radio mit Musik direkt vom Plattenteller und das Ganze live und exklusiv für heute am 20. Mai des Jahres 2026. Wir haben sozusagen die fiktiven 14, die wir heute hören aus den deutschen Single-Charts-Titeln in genau dieser Kalenderwoche im Laufe der letzten 59 Jahre die ersten 14 erreicht haben in den Charts. Wir haben außerdem noch das Maximix am Mittwoch dabei und wir haben auch die Auflösung für unser Spielchen, nämlich Intro mit Schleife. Aber wir hörten gerade die Nummer 14 aus der Liste. Ein Duo aus London in England war das. Richard Drummy und Peter Cox sind die beiden, die bereits 1982 sich zusammengefunden haben zu der Gruppe mit dem Namen Go West. Und sie hatten vier Hits zwischen 85 und 93 in den deutschen Singlecharts. Wir hatten gerade den ersten und den größten, wie gesagt, die 14. Das war die beste Position. Dort war der Hit im Mai des Jahres 1985. Das waren Go West und der Hit, der heißt We Close Our Eyes. Ja, das war ein Duo. Jetzt kommen drei Damen, obwohl ursprünglich weiß ich gar nicht, wie viele das waren. Das waren nämlich nur Session-Sängerinnen, die von Sylvester Levay und Michael Kunze produziert wurden. Und der Spitzname von dem Sylvester, der war Silver. Und deswegen haben sie diese Band hier Silver Convention genannt. Später wurden ja drei Damen gecastet, unter anderem die Ramona Wolf und Penny McLean. Und diese Band hatte fünf Hits in den deutschen Singlecharts zwischen 1975 und 77. Der zweite war der größte, der erreichte Anfang des Jahres 76 die Nummer 3 und hieß Fly Robin Fly. Und in Amerika erreichte der Titel die Nummer 1. Dies hier war der Nachfolgehit, der Titelsong aus ihrem zweiten Album. Wie gesagt, auf der 13 vor genau 50 Jahren. Hier sind Silver Convention und der Titel Get Up and Boogie. Ist das richtig?

Harry Edward Nielsen III., das war der Name des Singer-Songwriters aus Brooklyn in New York, den wir gerade gehört haben. Der war aktiv zwischen 1958 und 93. Im Jahr 1994 ist er leider verstorben und er hatte 4 Hits in den deutschen Single-Charts zwischen 1972 und 87. Und der erste und der letzte, die Titel waren sozusagen identisch, denn das, was wir gerade hörten, wurde 1987 wieder veröffentlicht, nachdem das Ganze in dem Film Zärtliche Chaoten zu hören war und erreichte diesmal die Nummer 38. Die Originalfassung erreichte die Nummer 12, wobei Original ist relativ, denn Peter Hamm und Tom Evans von der Gruppe Badfinger haben den Titel geschrieben und die Gruppe Badfinger hat den auch im Original aufgenommen. 1970 war das, wobei sie, glaube ich, mit dem Ivor Novello Award ausgezeichnet wurden für ihre Komposition. Ja, und dann im Jahre 72 und 87 ein Hit bei uns für Harry Nielsen und dann im Jahre 1994 nochmal ein Nummer 1 Hit in den deutschen Single Charts für die große Mariah Carey. Aber das, was wir gerade hörten, war sozusagen der Titel, den wir heute gesucht haben in unserem Spielchen, nämlich Intro mit Schleife. Das Intro, das wir vorhin gehört haben, von diesem Klavier-Intro sozusagen, das haben viele erkannt. Nämlich Peter, Charlotte, Fabian, Dr. Moonshine, Joe, Ted und Matthias. Ganz herzlichen Dank für die schönen Musikwünsche, die wir bekommen haben. Vielen Dank fürs Mitmachen bei unserem Spielchen. Und ja, wie gesagt, freut mich, dass der eine oder andere dabei gewesen ist. So, wir kommen gleich zu den 10 Titeln, die in genau dieser Kalenderwoche im Laufe der letzten 59 Jahre die ersten 10 erreicht haben in den deutschen Single-Charts, aber erst noch die Nummer 11. Und da kommen wir zu einem Titel, der Siegertitel des Eurovision Song Contest war 1979 in Jerusalem in Israel. Und zwar für Israel. Da haben sie sozusagen in ihrer Heimat gewonnen. Bei uns war es der einzige Hit für Milk and Honey, der Titel Halleluja.

Tja, dieser Herr, der hat schon eine der begnadetsten Gesangsstimmen Deutschlands sozusagen. Das war das Soloprojekt von Dieter Bohlen nämlich, nachdem er mit Modern Talking sozusagen das erste Mal, nachdem Modern Talking das erste Mal aufgelöst wurden. 21 Mal erfolgreich waren die in deutschen Singlecharts zwischen 1987 und 97, ob man es glaubt oder nicht. Und sie hatten 3 Top-10-Erfolge. Der zweite Hit, das war der größte, der erreichte im Jahre 88 die Nummer 6, Under My Skin hieß das. Dies hier war der Hit davor und der erreichte im Jahre 88 und zwar im Mai die Nummer 10, blieb dort für 2 Wochen, das war ein Blues System und das Werk, das heißt My Bed is Too Big. So, auf der Nummer 9 haben wir einen Singer-Songwriter, ebenfalls Singer-Songwriter, diesmal aber einer aus London in England, der seit 1960 aktiv ist und der 15 Hits feiern konnte bei uns zwischen 1973 und 2026, wobei die letzten 6 immer Re-Entries von seinem Titel Under the Christmas Tree gewesen sind. Sein dritter Hit, das war sein größter, im Jahre 74 erreichte I'm a Train, die Nummer 3, dies hier, das war sein erster Hit und der erreichte die 9 und war dort vor 53 Jahren. Hier ist Albert Hammond und It Never Rains in Southern California.

Das war eine Beatband, die stammt aus Cheshunt in England und die war zwischen 1966 und 68 aktiv, zweimal erfolgreich in den deutschen Singlecharts und was wir gerade hört, war der erste und der größte Hit von ihnen, geschrieben von zwei Mitgliedern der Band, nämlich Kenny Pickett und Eddie Phillips, und es gab eine Coverversion 1978 auf dem Album Night Flight to Venus von der Gruppe Boney M. Es wurde als Single ausgekoppelt und erreichte in Belgien die Nummer 1 und in England die Nummer 10. Bei uns war die Fassung kein Hit, das liegt aber daran, dass es in Deutschland damals nicht als Single erschienen ist. Die Version von Boney M. Dafür aber das Original, und das haben wir gerade gehört, und das war tatsächlich nirgendwo auf der Welt so erfolgreich wie in Deutschland. Die Nummer 8 war hier die beste Position von 59 Jahren im Jahr 1967. Das war die Gruppe The Creation und das war der Hit, der da heißt Painter Man. Und weiter geht's mit einer Gruppe aus Australien um Henry Wander, der leider im Jahr 2017 verstorben ist, und George Young. Die beiden waren ehemals auch Mitglieder von der Gruppe Easy Beats. Friday in My Mind war ja deren großer Hit. Im Jahr 1967 wurde diese Formation hier gegründet, nämlich 1977 wurde sie gegründet, und dies war der erste und der größte ihrer drei Hits in den deutschen Charts zwischen 1985 und 87. Es war ihr einziger Top-10-Erfolg. Der Titel erreichte die Nummer 7, und das, was hier so klingt wie ein gesampelter Tischtennisball, das ist das Geräusch eines gesampelten Tischtennisballs. Auf der Nummer 2 vor 41 Jahren, hier sind Flash in the Pan und der Hit Midnight Man.

Diese Formation, die hatte 49 Hits in den deutschen Single-Charts zwischen 1974 und 2019. Der größte Erfolg war im Jahr 84 die Nummer 2 Radio Gaga und führten gerade den 23. Hit, ein Werk, das der Schlagzeuger der Band, nämlich Roger Taylor, geschrieben hat für den Film Highlander als Schlussmusik. Und die Single erreichte die 6 in den deutschen Single-Charts und war dort vor genau 40 Jahren. Es war eine Gruppe Queen, der Titel A Kind of Magic. So, wir hängen ein bisschen, deswegen muss ich mich ein bisschen beeilen und kommen ganz schnell zur Nummer 5 hier. Da haben wir nochmal die Bee Gees, von denen wir ja zweimal bereits gehört haben, heute als Musikwunsch sozusagen. Dies Jahr war ihr 7. Hit in den deutschen Single-Charts und die Single hatte auch eine B-Seite, nämlich The Singer Sang a Song, ein Titel, der die 13 erreichte in den deutschen Diskotheken-Charts. Die A-Seite wurde aufgenommen während der Sessions zu ihrem 5. Album. Idea hieß das Album, aber auf dem Album ist diese Single hier nicht zu finden. Und wir hören es hier von der alten 7-Zoll-Vinyl-Single, die nicht so richtig top erhalten als im Jahre 68 am 20. Mai auf der Nummer 5, die Bee Gees und der Titel Jumbo.

insgesamt nicht weniger als 139 Hits zwischen 1954 und 92 in den deutschen Singlecharts. Wunderbares Mädchen, Der letzte Walzer und Liebeslied, das waren seine größten Hits. Alles drei Nummer 1 Erfolge. Wir hören hier seinen 94. Hit und der wurde geschrieben von Barry Mason und Les Reed, die dafür mit dem Ivor Novello Award ausgezeichnet wurden. Im Original ein Hit für Tom Jones für nicht weniger als 13 Wochen auf der Nummer 1 bei uns. Die Fassung mit dem deutschen Text von Kurt Fels erreichte die Nummer 3 und war dort damals im Jahre 1968 im Mai. Hier ist Peter Alexander und hier ist seine Version von Delilah.

Ja, ich schätze, jeder weiß, das hier war eine Band um Gabriele Susanne Kerner aus Hagen in Nordrhein-Westfalen. Die Band, die 1982 in Berlin gegründet wurde und bis ins Jahr 1987 bestand und 10-mal erfolgreich war in den deutschen Singlecharts. Einzige Nummer 1 Anfang des Jahres 83, der Titel 99 Luftballons. Dies hier war der Nachfolger, beides Titel aus dem Debütalbum Nena. Für 2 Wochen Nummer 2, die beste Position. Und dort war der Titel am 23. Mai des Jahres 1983 Nena und der Titel Leuchtturm. Und was noch fehlt, ist natürlich das Maxi-Mix am Mittwoch und unsere Nummer 1. Number 1.

Das war der Band aus Melbourne in Australien, die seit 1980 aktiv ist und die in den Singlecharts in Australien 5 Hits hatte. Bisher war der erste und der größte, erreichte in Australien nur die Nummer 6. Aber bei uns, da war es eine Nummer 1 für 4 solide Wochen auf der Nummer 1 im Mai und Juni des Jahres 1984. Das war das Maximix von Real Life und im Hit, der heißt Send Me an Angel. So, jetzt habe ich doch ein bisschen mehr Zeit noch, als ich dachte eigentlich. Können wir noch den Titel hören, mit dem ich damals in der Schule als Discjockey aufgetreten bin? Ich glaube ja, machen wir einfach mal. Ich war auch der Einzige, da bin ich heute noch stolz drauf, der es geschafft hat, tatsächlich nach seiner Ansage die Platte sofort losspielen zu lassen. Das war nämlich so ein Plattenspieler mit einem Reibradantrieb. Da konnte man dann geschickt zwischen zwei Geschwindigkeiten sozusagen den Geschwindigkeitsregler sich bewegen lassen. Dann war der Plattenteller frei, konnte man frei drehen, die Platte einrichten und als ich mit meiner Ansage fertig war, da ging der Titel dann los. Und das klang so.

Wie gesagt, das war die Rückseite des Titels, den wir vorhin auf der Nummer 15 gehört haben in unserer Hitparade, nämlich von Linda und den Funky Boys. Der Titel heißt Solid Funk. Tja, und das war's dann für die 672. Ausgabe von Old School Radio mit Musik direkt vom Plattenteller. Und danke nochmal in Richtung derer, die mitgemacht haben bei unserem Spielchen heute in der Reihenfolge ihres Auftretens. Peter, Charlotte, Fabian, Dr. Moonshine, Joe, Ted, Matthias, schöne Grüße auch in Richtung Cordula. Und vielen Dank für die schönen Musikwünsche, die wir heute gehört haben in diesem Programm. Tja, das war's dann für heute. Ich hoffe, dem einen oder anderen hat's gefallen. Und für den Fall, dass dem so sein sollte, nächste Woche ist die nächste Ausgabe geplant. Da gibt's dann wieder die fiktiven 50. Da gibt's dann auch wieder unser Spielchen Intro mit Schleife, bei dem es einen Musikwunsch zu gewinnen gibt. Tja, das war's für heute. Ich wünsche allen noch einen schönen Abend oder eine gute Nacht und bis zum nächsten Mal in einer Woche. Da sage ich natürlich Tschüss.

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jetzt 1 Uhr. 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

Es ist 2 Uhr. 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